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0: bin Yves Simon. Die Fußballweltmeisterschaft in Mexiko, in den USA und Kanada ist offiziell eröffnet worden. Co-Gastgeber Mexiko ist am Abend mit einem 2:0-Sieg gegen Südafrika gestartet. Genau dasselbe Match hatte es auch zum Auftakt der WM 2010 gegeben, damals aber in Südafrika. Im Eröffnungsspiel in Mexico City gab es gleich 3 rote Karten, 2-mal für Südafrika, 1 für Mexiko. Vorher hatte es eine bunte Zeremonie im Aztekenstadion gegeben. Die deutsche Mannschaft greift dann am Sonntag ins Turnier ein gegen Curaçao. In der EU sind heute Nacht die strengeren Migrationsregeln der europäischen Asylreform in Kraft getreten. Dadurch sollen Schutzsuchende zwischen den Mitgliedsländern solidarischer verteilt werden und Asylverfahren schneller abgewickelt werden. Außerdem gelten neue Regeln für die sogenannten sicheren Herkunftsländer. Für uns berichtet aus Brüssel Dieter Ebeling.
1: Die neuen Regeln bedeuten Folgendes. Grundsätzlich wird an den EU-Außengrenzen kontrolliert. In Deutschland werden deswegen an den großen Flughäfen wie Berlin, Frankfurt, München oder Düsseldorf Zentren eingerichtet, in denen Migranten bleiben müssen. Und zwar dann, wenn sie aus Ländern mit einer Anerkennungsquote von weniger als 20% kommen. Oder wenn sie keine Papiere haben oder als Gefährder gelten. Dort können sie bis zu 3 Monate festgehalten werden.
0: Außerdem sollen Abschiebezentren außerhalb der EU entstehen, aber mit deren Einrichtung wird es noch ein bisschen dauern. Der britische Verteidigungsminister Healey ist zurückgetreten. Der Labour-Politiker kritisiert das Verteidigungsbudget, das für sein Ministerium von Premier Starmer geplant war. Er kritisiert das als deutlich zu niedrig für die momentane Sicherheitslage. Mit seinem Rücktritt erhöht Healey damit den Druck auf die Regierung. Neuer Verteidigungsminister wird der bisherige Staatsminister im Innenministerium Dan Jarvis. Eine Mehrheit der Deutschen fordert strengere Regeln für die Nutzung von E-Scootern. Die Ergebnisse einer repräsentativen YouGov-Umfrage zeigen, dass 57% der Befragten zusätzliche Regulierungen bei der Nutzung von E-Scootern wollen. Und fast jeder Fünfte ist dafür, E-Scooter sogar komplett zu verbieten. Alle anderen sind aber zum Beispiel für feste Parkzonen, damit die Roller nicht mehr einfach so auf der Straße oder am Gehweg liegen.
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3: In der Nacht ziehen Wolken auf, vom Spessart her setzt Regen ein bei 12 bis 9 Grad. Tagsüber gibt es weitere Regenfälle, mal kräftiger, mal nur leicht. Die Höchstwerte 16 bis 18 Grad.
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1: Ich bin Yves Simon. Die Fußballweltmeisterschaft in Mexiko, in den USA und Kanada ist offiziell eröffnet worden. Co-Gastgeber Mexiko ist am Abend mit einem 2:0-Sieg gegen Südafrika gestartet. Genau dasselbe Match hatte es auch zum Auftakt der WM 2010 gegeben, damals aber in Südafrika. Im Eröffnungsspiel in Mexico City gab es gleich 3 rote Karten, 2-mal für Südafrika, 1 für Mexiko. Vorher hatte es eine bunte Zeremonie im Aztekenstadion gegeben. Die deutsche Mannschaft greift dann am Sonntag ins Turnier ein gegen Curaçao. In der EU sind heute Nacht die strengeren Migrationsregeln der europäischen Asylreform in Kraft getreten. Dadurch sollen Schutzsuchende zwischen den Mitgliedsländern solidarischer verteilt werden und Asylverfahren schneller abgewickelt werden. Außerdem gelten neue Regeln für die sogenannten sicheren Herkunftsländer. Für uns berichtet aus Brüssel Dieter Ebeling.
2: Die neuen Regeln bedeuten Folgendes. Grundsätzlich wird an den EU-Außengrenzen kontrolliert. In Deutschland werden deswegen an den großen Flughäfen wie Berlin, Frankfurt, München oder Düsseldorf Zentren eingerichtet, in denen Migranten bleiben müssen. Und zwar dann, wenn sie aus Ländern mit einer Anerkennungsquote von weniger als 20% kommen. Oder wenn sie keine Papiere haben oder als Gefährder gelten. Dort können sie bis zu 3 Monate festgehalten werden.
1: Außerdem sollen Abschiebezentren außerhalb der EU entstehen, aber mit deren Einrichtung wird es noch ein bisschen dauern. Der britische Verteidigungsminister Healey ist zurückgetreten. Der Labour-Politiker kritisiert das Verteidigungsbudget, das für sein Ministerium von Premier Starmer geplant war. Er kritisiert das als deutlich zu niedrig für die momentane Sicherheitslage. Mit seinem Rücktritt erhöht Healey damit den Druck auf die Regierung. Neuer Verteidigungsminister wird der bisherige Staatsminister im Innenministerium Dan Jarvis. Eine Mehrheit der Deutschen fordert strengere Regeln für die Nutzung von E-Scootern. Die Ergebnisse einer repräsentativen YouGov-Umfrage zeigen, dass 57% der Befragten zusätzliche Regulierungen bei der Nutzung von E-Scootern wollen. Und fast jeder Fünfte ist dafür, E-Scooter sogar komplett zu verbieten. Alle anderen sind aber zum Beispiel für feste Parkzonen, damit die Roller nicht mehr einfach so auf der Straße oder am Gehweg liegen.
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3: In der Nacht ziehen Wolken auf, vom Spessart her setzt Regen ein bei 12 bis 9 Grad. Tagsüber gibt es weitere Regenfälle, mal kräftiger, mal nur leicht. Die Höchstwerte 16 bis 18 Grad.
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1: Ich bin Yves Simon. Guten Morgen. Die Fußball-Weltmeisterschaft läuft. Im Aztekenstadion in Mexico City ist am Abend der Startschuss gefallen. Der erste der drei Gastgeber Mexiko ist mit einem 2:0-Sieg gegen Südafrika ins Turnier eingestiegen. Thomas Bremser war für uns mit dabei. Er hat das Spiel und auch die Eröffnungsfeier beobachtet.
2: Ja, ich glaube, es war eine gute Entscheidung, dass das erste Spiel in Mexiko ausgetragen wird. Es war laut, bunt, musikalisch, viele Sombreros habe ich gesehen und natürlich Shakira. Nach einer langen Show dann endlich der Anpfiff und schon nach ein paar Minuten das erste Tor für die Gastgeber. Ein munterer Auftakt mit drei roten Karten und lauten Fans. Die Mexikaner werden uns noch viel Freude machen.
1: Heute steigt dann auch Kanada gegen Bosnien ein. Da gibt's dann in Toronto nochmal eine Feier und um 3 Uhr kommende Nacht auch noch eine in L.A., wenn die USA ihr erstes Spiel haben. Seit Mitternacht gelten in der EU strengere Asylregeln. Die Reform soll dafür sorgen, dass Asylverfahren schneller ablaufen und abgelehnte Bewerber konsequenter abgeschoben werden. Länder mit besonders vielen Flüchtlingen bekommen Unterstützung von anderen EU-Staaten, zum Beispiel durch Geld oder die Aufnahme von Asylsuchenden. Menschen mit geringen Erfolgsaussichten müssen in Zukunft in speziellen Zentren an den Grenzen auf eine schnelle Entscheidung warten. Und auch in Deutschland entstehen solche Einrichtungen, zum Beispiel an den Flughäfen Berlin, München und Frankfurt. Das umstrittene Sparpaket der Bundesregierung für die Gesundheitsausgaben ist heute Thema im Bundestag und auch im Bundesrat. Der Entwurf soll die Krankenkassen um mindestens 16 Milliarden Euro entlasten und höhere Zusatzbeiträge verhindern. Geplant sind Ausgabenbremsen bei Praxen, Kliniken und der Pharmabranche und auch höhere Zuzahlungen für Versicherte. Europol hat eine der größten Geldwäscheanbieter von Kryptowährungen zerschlagen. Der als Audi A6 bekannte Dienst steht im Verdacht, über 336 Millionen Euro gewaschen zu haben. Das hat die Behörde in Den Haag mitgeteilt. Audi A6 soll nach Ansicht der Ermittler eine zentrale Drehscheibe für Cyberkriminelle werden, um gestohlenes digitales Vermögen zu Geld zu machen.
3: Wir werden euch darüber weiter auf dem Laufenden halten, hier beim Heimvorteil.
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3: Eieiei, da ist einiges an Regen unterwegs, das in den nächsten Stunden über uns hinwegziehen wird. Also bis mindestens 12 Uhr heute Mittag immer wieder Regen, zum Teil mehr, zum Teil auch mal ein bisschen weniger. 3-4 Liter können da in den nächsten Stunden noch runterkommen. Es bleibt dazu bewölkt und auch recht frisch. 12 Grad, die sich wie 10 Grad anfühlen. Ab dem Mittag, Nachmittag beruhigt sich das Wetter. Es bleibt dann trocken. Es wird aber nicht so super sonnig heute. Heute eher trüb und verregnet bei maximal 18 Grad. Das Happy End dann morgen am Samstag. Das wird der schönste Tag des Wochenendes. Es wird zwar windig morgen, aber wir erwarten bis zu 8 Sonnenstunden und 24 Grad.
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3: Schönen guten Morgen. Auf die Straßen keine größeren Verkehrsstörungsmeldungen, aber überseht den Blitzeranhänger nicht. In Höchberg immer noch in der Heidelberger Straße. Gute Fahrt.
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0: Schönen guten Morgen, hier ist der Heimvorteil. Einen schönen Freitagmorgen, heute ist der 12. und wir haben genau 5:30.
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2: Ich bin Christian Heider, guten Morgen. Warten auf Messergebnisse. Wie schwer ist der Enterokokkenbefund im Würzburger Trinkwasser wirklich? Die WVV wartet noch auf Ergebnisse flächendeckender Messungen aus dem Stadtgebiet. Aus denen werden sich neue Erkenntnisse erhofft, wie stark und wie verbreitet die Belastung ist und ob das Abkochgebot womöglich für einzelne Bereiche wieder aufgehoben werden könnte. Zudem könnten die Messergebnisse auch Aufschluss geben, wo die Verunreinigung herstammt. Auch das ist noch unklar. Unterdessen melden zahlreiche Supermärkte in Würzburg, dass es einen Ansturm auf vor allem große Wasserflaschen gibt. Es seien aber genügend vorrätig. Die Menschen in der Region haben mehr Geld im Portemonnaie. Laut einer Analyse der Industrie- und Handelskammer Würzburg-Schweinfurt ist die Kaufkraft in diesem Jahr weiter gestiegen. Sie liegt bei 30,2 Milliarden Euro oder pro Kopf gerechnet bei fast 32.000 Euro. Rund 7,7 Milliarden Euro davon fließen in den regionalen Einzelhandel, das entspricht 88%. Trotz der positiven Entwicklung bleibt die Lage im Handel vor Ort angespannt. Laut IHK werden zwar steigende Einkommen und Kaufkraft erwartet. Gleichzeitig sei die Konsumzurückhaltung weiterhin deutlich spürbar. Fast 750.000 Kilometer für den Klimaschutz. So lautet die Bilanz des diesjährigen Stadtradelns in Würzburg. Mehr als 4.400 Radfahrerinnen und Radfahrer waren in diesem Jahr unterwegs und haben dabei rund 123 Tonnen CO2 eingespart. Im bundesweiten Vergleich landet Würzburg auf Platz 39. Bayernweit reicht es sogar für Rang 3. Auch im Landkreis Kitzingen wurden über 65.000 Kilometer gesammelt. In den USA steht heute der größte Börsengang der Geschichte an. Der Raumfahrtkonzern SpaceX von Elon Musk will mehr als 555 Millionen Aktien zu je 135 Dollar ausgeben. Wegen der hohen Nachfrage könnten Emissionsbanken zusätzlich bis zu 83 Millionen Papiere kaufen. Dann würde SpaceX rund 86 Milliarden Dollar einnehmen und Musk zum ersten Billionär der Welt machen.
0: Wir werden euch darüber weiter auf dem Laufenden halten, hier beim Heimvorteil.
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0: Viel Regen, der da kommt, nicht nur jetzt, sondern auch in den nächsten Stunden. Bis zum Mittag immer wieder Regenschauer. Ab dem Mittag sieht es aber ganz gut aus, dann lassen zumindest die Regenschauer nach. Es bleibt dann öfter mal trocken. So richtig schön wird es aber nicht, die Sonne fehlt heute. Es bleibt den ganzen Tag über grau bei maximal 18 Grad. Im Moment messen wir 12 Grad, die sich wie 10 Grad anfühlen. Es ist aber ein Happy End in Sicht und zwar morgen am Samstag, der schönste Tag der Woche mit 8 Sonnenstunden und bis zu 24 Grad.
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0: Das sieht gut aus, keine größeren Staus, aber immer noch der Blitzanhänger in Höchberg in der Heidelberger Straße. Gute Fahrt.
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0: Mit Frank Beil. Einen schönen Freitag.

Mit ganz viel Liebe in diesen Freitagmorgen. Und wenn ihr heute müde Gesichter schaut, dann sind das wahrscheinlich große WM-Fans. Ich weiß nicht, wer von euch heute früh um 4 das Spiel von Südkorea gegen Tschechien geguckt hat. Also gute Zeiten für Schlaflose in den kommenden 5 Wochen, die Fußball-Weltmeisterschaft. Die Zeitverschiebung ist schon echt eine Herausforderung. Aber die Eröffnungsfeier in Mexiko, die gab es gestern zur besten Sendezeit um 20 Uhr. Und Mexiko hat schon gefeiert wie ein Weltmeister. Ein Spiel voller Rekorde, unter anderem 3 rote Karten. Das gab es noch nie bei einer WM, beim Spiel Mexiko gegen Südafrika, und das haben sie mal locker 2-0 gewonnen. Sonntag 19 Uhr dann das erste Mal die deutsche Elf im Turnier. Deutschland Curaçao, das klingt so ein bisschen wie eine Traumschifffolge. Curaçao, der Karibikstaat, da leben gerade mal so viele Menschen wie im Landkreis Würzburg oder in Stadt- und Landkreis Schweinfurt. Vielleicht können die sich ja bei der nächsten WM auch mal bewerben und mitspielen. Vielleicht wird ja die WM beim nächsten Mal nochmal um ein paar Mannschaften erweitert. Diesmal sind es schon 48. Deutschland am Sonntag gegen den Karibikstaat mit 160.000 Einwohnern. Die meisten Spieler, die in Curaçao leben und spielen, sind ja in den Niederlanden geboren. Man könnte auch sagen, wir müssen morgen gegen die holländische B11 ran, die Karibik-Holländer. Für unser WM-Orakel, den Esel Carlos mit mexikanischen Wurzeln, ein klarer Sieg für Deutschland. Der hat ja schon orakelt. 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Am Sonntag Turnierauftakt Deutschland gegen Curaçao, und eure Tipps nehmen wir gern noch in Empfang, und wir sind gespannt auf diese Fußball-Weltmeisterschaften, vor allem das Abschneiden der deutschen Mannschaft. Es geht endlich los. Was sonst noch los ist heute und am Wochenende, gibt's natürlich hier auf Radio Gong. Wir machen euch startklar Richtung Wochenende. Schönen Freitagmorgen.

Einen gechillten Freitagmorgen hier bei Radio Gong. Ja, was gibt's Neues? Wie schon erwartet, die Zinsen steigen. Das ist gut fürs Tagesgeld, also wenn man Spareinlagen hat. Die ersten Banken wie Trade Republic haben ja schon angekündigt, die jetzt 2,25% Guthabenzins 1:1 weiterzugeben. Leider wird die Zinserhöhung aber auch die Privatkredite teurer machen. Also wer Anschaffungen plant und dafür einen Kredit aufnehmen möchte, sollte am besten nicht mehr lange warten, bevor auch hier dann die Zinsen steigen. Ansonsten würde ich sagen, gehen wir einfach mit unserem Business an die Börse, so wie Elon Musk, der heute mit seinem Raumfahrtunternehmen an die Börse geht. Die SpaceX-Aktie kostet $135 und ist damit mehr als das Dreifache über dem üblichen Ausgabepreis. Und SpaceX erreicht damit an der Börse heute eine Bewertung von $1,77 Billionen, obwohl die Firma zuletzt fast $5 Milliarden miese gemacht hat. Aber alle wollen dabei sein bei den großen Zukunftsvisionen von Fabriken auf dem Mond und einer Stadt auf dem Mars. Ob das je Realität wird? 1 Million Menschen will Musk auf den Mars bringen, um sie vor dem gleichen Schicksal wie die Dinosaurier vom Aussterben zu retten. Steht alles in dem 300 Seiten Börsenbroschüre. Auf dem Mond soll demnächst KI-Server stehen, die mit Sonnenstrom betrieben werden. Man muss sagen, ein Teil seiner Vision ist ja schon Wirklichkeit geworden. Internet, bald auch flächendeckend Mobilfunk über Satelliten aus dem All. Und auch seine Raketen starten ja schon. Der Börsengang von SpaceX macht Elon Musk heute zum ersten Billionär der Geschichte. Sein Vermögen wird dann auf 1 Million mal 1 Million, also 1 Billion kommen. Der Kontostand hat, glaube ich, mehr Stellen als die IBAN. Und wenn man diese Summe in kleinen Scheinen übereinander stapeln würde, dann bräuchte man gar keine Rakete mehr, dann könnte man zu Fuß auf den Geldscheinen zum Mond spazieren. Unglaublich viel Geld. Wir sind gespannt, ob diese Zukunftsvisionen auch je wahr und Realität werden. Aber er hat es ja schon bei den Elektroautos bewiesen und auch bei Internet aus dem All. Wir sind gespannt und halten euch auch darüber weiter auf dem Laufenden.

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1: Ich bin Moritz Einzel. Guten Morgen. Co-Gastgeber Mexiko hat einen perfekten Start in die Fußball-Weltmeisterschaft hingelegt. Die Mexikaner haben gegen Südafrika mit 2:0 gewonnen. Zuvor hatte es im Aztekenstadion von Mexiko-Stadt eine große Eröffnungsshow gegeben. Andrea Sosa Cabrios berichtet aus Mexiko-Stadt.
2: Es war eine authentische Fiesta Mexicana, ein großes mexikanisches Fest. Mexiko besiegte Südafrika mit 2:0 im Auftaktspiel. Der Jubel der Fans kannte keine Grenzen. Zum Auftakt traten Shakira und weitere Latino-Stars bei der Eröffnungsshow auf. Schauspielerin Salma Hayek begrüßte die Fans im Stadion. Trotz der Sorgen vor schlechtem Wetter fiel während des Spiels kein einziger Tropfen Regen.
1: In der EU gelten seit Mitternacht deutlich schärfere Asylregeln. Künftig sollen Schutzsuchende mit geringen Bleibechancen an den Außengrenzen beschleunigte Verfahren in speziellen Einrichtungen durchlaufen. Solche Zentren entstehen auch an deutschen Flughäfen wie Berlin, München und Frankfurt. In den USA steht heute der größte Börsengang der Geschichte an. Der Raumfahrtkonzern SpaceX von Elon Musk will mehr als 555 Millionen Aktien zu je $135 ausgeben. Wegen der hohen Nachfrage könnten Emissionsbanken zusätzlich bis zu 83 Millionen Papiere kaufen. Dann würde SpaceX rund 86 Milliarden Dollar einnehmen und Musk zum ersten Billionär der Welt machen. Für viele Beschäftigte in Deutschland ist es ein wichtiges Kriterium bei der Wahl des Jobs, ob sie ihren Hund mit in die Arbeit nehmen dürfen. Eine Umfrage des Deutschen Tierschutzbundes zeigt, für 57% ist eine haustierfreundliche Regelung entscheidend. Für sie ist das Mitnehmen des Hundes sogar wichtiger als andere Benefits wie Fahrradleasing oder Mitarbeiterrabatte.
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3: Die Welt wird komplizierter und steht vor großen Aufgaben. Klimawandel, künstliche Intelligenz, nur um zwei Beispiele zu nennen. Diese Welt im Wandel kann ab dem Wintersemester an der Uni Würzburg studiert werden. Theologie für eine Welt im Wandel nennt sich der englischsprachige Studiengang der katholischen Theologie, der sich um gesellschaftliche Fragen dreht. Mögliche Berufe danach, Ethikbeauftragter in einem Tech-Konzern oder als Referent in Hilfsorganisationen arbeiten. Der Master steht Bachelor-Absolventen aus allen Fächern offen. Seit Ende April ist im Bereich Markt Heidenfeld ein 61-jähriger Mann vermisst worden. Nun ist klar, er ist tot. Der Mann wurde jetzt aus dem Main bei Hafenlohr geborgen. Laut Polizei gibt es keine Hinweise auf ein Fremdverschulden am Tod des Mannes.
4: Wir werden euch weiter auf dem Laufenden halten. 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
4: Ich glaube, so langsam hat es sich eingeregnet. Kai, wird es heute den ganzen Tag regnen? Wird das heute der regenreichste Tag? Und wie viel Liter erwartest du? Und wann kommt das meiste? Fragen über Fragen.
5: Mit ein bisschen Glück werden es so 10 bis 15 Liter. Und die kann die Natur gut gebrauchen. 10 bis 15 Liter hört sich vielleicht viel an, aber in der nächsten Woche wird es heiß werden. Da verdunstet das an anderthalb Tagen. Also jeder Tropfen zählt heute. Und es gibt viele Tropfen in Form von kräftigem Regen und Nieselregen. Am Nachmittag gibt es auch mal ein paar trockene Phasen. Dazu haben wir unangenehmen Südwestwind und Höchstwerte von gerade mal 16 bis 18 Grad, die sich durch den Wind kälter anfühlen. Morgen ist es schlagartig freundlicher, beinahe 25 Grad. Der Sonntag wird dann wieder ein bisschen kühler mit Wolken und Sonne.
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4: Das sieht gut aus. Keine Staus, aber ein Blitzer. Der Blitzanhänger noch in Höchberg in der Heidelberger Straße. Ansonsten habt ihr freie Fahrt. Wir wünschen gute Fahrt.
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4: Mit Frank Beil. Einen schönen Freitag.

0: Ja, wir pfeifen auf schlechte Laune mit One Republic. Macht euch keine Sorgen, hier ist der Heimvorteil. Wir machen euch startklar fürs Wochenende. Und Vorsicht, wenn ihr am Wochenende oder heute ein schattiges Plätzchen unter einem Baum sucht, das kann zu bösen Ausschlägen führen. Denn unter manchen Bäumen hier in der Region haben sich giftige Raupen, sogenannte Eichenprozessionsspinner, breit gemacht. Sina.
1: Letzte Woche war eine Mutter mit ihrem Kind im Tierpark unterwegs. Auf dem Spielplatz kam das Kind dann in Kontakt mit den feinen Härchen der Raupe. Das Ergebnis waren dann starke Schmerzen und Juckreiz bei dem Zweijährigen. Die Brennhaare der Raupe sind übrigens giftig und sie können sogar zu Atemproblemen führen. Der Eichenprozessionsspinner ist ein Nachtfalter und seine Raupen haben sogenannte Brennhaare. Die sind giftig, also eben gefährlich für den Menschen. Vor allem an Eichen finden wir die Raupen und sie kriechen in langen Reihen am Baum entlang. Ähnlich einer Prozession, daher eben auch der Name.
0: Danke, Sina, für die Infos rund um den Eichenprozessionsspinner. Giftige Raupen, die es ja sich vor allem rund um Eichen bequem machen. Wer sie entdeckt, bitte den Behörden melden. Die versuchen dann, die Bereiche ja weiträumig abzusperren. Und das Gartenamt versucht dann, die Tiere ja zu beseitigen.
1: Meist mit einem Gerät, ähnlich einem Staubsauger. So lief das auch im letzten Jahr am Erlabrunner Badesee, nachdem er wegen der Tiere komplett abgesperrt war. Und auch in Kitzingen solltet ihr die Augen offen halten. Hier sind sie schon aufgetaucht, und zwar im Haus für Jugend und Familie und außerdem in der Nähe des Wohnheims Radlernest. Im Landkreis Mönchbessert gibt es auch immer wieder Fälle. Deshalb spritzen Mitarbeiter die Bäume am Guterler See oder an Schulen und Verwaltungsgebäuden präventiv mit einem ökologischen Mittel. Dadurch gibt es zumindest an diesen Stellen kaum noch Probleme.
0: Also Vorsicht vor dem Eichenprozessionsspinner. Wer nicht weiß, wie so ein Ding aussieht, auf unserer Website radiogong.com haben wir ein Bild und weitere Informationen. Wenn ihr mal die Begegnung mit so einer Raupe macht, dann ist es super wichtig, dass ihr sie nicht berührt und bis zu 10 Meter Abstand haltet und vor allem Hunde und Kinder davon weit fernhaltet. Wenn es dennoch zum Kontakt kommen sollte, dann ist es wichtig, sofort zu duschen und die Kleidung zu waschen, am besten separat. Und ganz wichtig, bei starken Symptomen sofort einen Arzt aufsuchen. Dass wir von den Viechern in diesem Sommer verschont bleiben. Wir halten euch weiter auf dem Laufenden. Hier beim Heimvorteil.

0: ruft. Hier beim Heimvorteil. Viertel nach sechs ist es. Wir machen euch, wie versprochen, startklar fürs Wochenende und haben mal geschaut nach den Veranstaltungen, über die man jetzt schon spricht.
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2: Bei uns in Würzburg könnt ihr stöbern, sporteln, feiern oder Hunde streicheln. Dieses Wochenende ist wieder einiges geboten. Auf dem Verliebt Kunstfestival der Umweltstation gibt es Live-Musik, Workshops zum Mitmachen und natürlich Stände zum Stöbern, zum Beispiel für Schmuck, Klamotten oder Dekoartikel. Flauschig weiter geht es am Sonntag mit dem Barkdate. Zum zweiten Mal findet das in Würzburg statt. Von 9 bis 11 habt ihr die Möglichkeit, einen vierbeinigen Begleiter zu finden. Es werden etwa 30 Hunde aus dem Tierschutz gezeigt, die einen für immer zu Hause suchen. Ein Getränk genießen könnt ihr beim Hofschoppenfest im historischen Innenhof des Bürgerspitals oder aber im Alter Ego. Und hier gibt's auch noch WM-Stimmung on top beim Public Viewing. Aus Würzburg, Katrin Haffinger.
3: Bei uns im Landkreis Würzburg wird's äußerst sportlich.
2: Zum zweiten Mal findet das in Würzburg statt. Von 9 bis 11 habt ihr die Möglichkeit, einen vierbeinigen Begleiter zu finden. Es werden etwa 30 Hunde aus dem Tierschutz gezeigt, die einen für immer zu Hause suchen. Ein Getränk genießen könnt ihr beim Hofschoppenfest im historischen Innenhof des Bürgerspitals oder aber im Alter Ego. Und hier gibt's auch noch WM-Stimmung on top beim Pub.

0: Gesicht und natürlich viele weitere Hobbysportler und teilweise eben auch Profis, die es zeigen wollen, wie es geht zu Wasser, zu Land und eben auch auf dem Rad. Wer beim Bogenschießen sich mal ausprobieren will, beim Blindenparcours und bei der Krankenwagenbesichtigung, der ist dann woanders, nämlich in Ochsenfurt. Das ist nämlich alles Teil des Ochsenfurter Gesundheitstages, der am Samstag im Hotel Mainz und im Main-Ärztehaus stattfindet. Und spannend wird es auch in Eibelstadt selbst. Eröffnung von Sandtag. Hier könnt ihr ein paar Runden auf Bayerns größter Carrera-Bahn drehen oder abends eure Flaniermeile beim Weinfest dann auch genießen und schöppeln. In Tüngersheim und in Eibelstadt wird angestoßen und gefeiert. Aus dem Landkreis Würzburg, Simon Stephan.
1: Der Weinlandkreis Kitzingen macht seinem Ruf wieder alle Ehre. Heute startet hier das Glatzenweinfest in Neuses am Berg. Das Highlight? Am Sonntag werden alle Glatzenträger, deren kahle Stellen so groß sind wie die Hand der Weinprinzessin, prämiert. Und im Landkreis Main-Spessart ist das große Highlight der Karlstadter Midsommer. Karlstadt hat durch die Geschichte eine besondere Verbindung zu Schweden. Deswegen wird das Fest traditionell gefeiert. Mit einem Flohmarkt, vielen Familienaktionen, einer Midsommerparty und Schwedenshoppen. Außerdem gibt es im Spessart noch ein paar Jubiläen am Wochenende. 100 Jahre KKS Karbach-Schützenfest mit Frühshoppen, Festgottesdienst und Festzug. Und die Freiwillige Feuerwehr Müdesheim feiert 150 Jahre, ebenfalls mit einem Festzug, einer fetten Party am Samstag und Public Viewing zum Deutschlandspiel am Sonntag. Aus den Landkreisen Kitzingen und Main-Spessart, Felicia Stichter.
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0: Schönen guten Morgen, hier ist der Heimvorteil, es ist 6:30.
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2: Ich bin Christian Haider, guten Morgen. Die Kaufkraft in der Region ist zuletzt weiter gestiegen. Das bedeutet, nach Abzug von Steuern und Sozialabgaben haben die Menschen mehr Geld im Portemonnaie übrig. Nach einer Analyse der Industrie- und Handelskammer Würzburg-Schweinfurt verfügen die Menschen in der Region in diesem Jahr über rund 30,2 Milliarden Euro. Das sind etwa 31.900 Euro pro Kopf. Für den Einzelhandel stehen davon rund 7,7 Milliarden Euro zur Verfügung. Der Großteil der Ausgaben bleibt mit etwa 88% in der Region, rund 12% entfallen auf den Onlinehandel. Laut IHK bleibt die Lage im Einzelhandel aber wegen Konsumzurückhaltung weiter angespannt. Und wir bleiben beim Handel und beim Geld. Die Streiks im Einzelhandel gehen weiter. Heute ruft Verdi zum Streik in den beiden Filialen der Modekette H&M in der Würzburger Innenstadt auf. Es ist der dritte Streiktag in Würzburg in Folge, nachdem gestern IKEA und am Mittwoch Kaufland in Lengfeld betroffen waren. Verdi will Druck auf die Arbeitgeber ausüben, die in der ersten Verhandlungsrunde kein Angebot vorgelegt hätten. Den Beschäftigten ginge hier damit Kaufkraft verloren. Verdi fordert eine Anhebung der Löhne um 222 Euro. Die untersten Gehälter bräuchten für eine ordentliche Rente ein Mindesteinkommen von 14,90 Euro die Stunde. Seit vorgestern gilt das Abkochgebot für Trinkwasser in Würzburg und Gerbrunn. Die Ursache für die Enterokokkenverunreinigung ist noch nicht gefunden. Unklar ist auch noch, wie umfangreich sie genau ist. Die Ergebnisse von Proben, die an mehreren Stellen im Stadtgebiet genommen wurden, liegen noch nicht vor. Erst mit diesen Ergebnissen könnte der betroffene Bereich womöglich genauer eingegrenzt werden. Dass das Abkochgebot für die gesamte Stadt Würzburg gilt, ist derzeit eine Vorsichtsmaßnahme. In der EU gelten seit Mitternacht deutlich schärfere Asylregeln. Die Reform soll schnellere Verfahren, mehr Abschiebungen und weniger Weiterwanderung innerhalb der EU bringen und sieht einen Solidaritätsmechanismus für Länder mit vielen Ankünften vor. Künftig sollen Schutzsuchende mit geringen Bleibechancen an den Außengrenzen beschleunigte Verfahren in speziellen Einrichtungen durchlaufen.
0: Wir werden euch weiter auf dem Laufenden halten, hier beim Heimvorteil.
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0: Es regnet ununterbrochen bei Temperaturen rund um 10 Grad. Kai, wann hat sich's ausgeregnet und wann kommt mal wieder die Sonne?
3: Mit dem heutigen Tag wird es sich ausgeregnet haben und dann kommt erstmal eine längere trockene Phase und das ist gar nicht mal so gut, weil wir noch ein so immens großes Niederschlagsdefizit haben. Aber heute gibt es nochmal eine gute Gießkanne voll in Form von Regen und Nieselregen begleitet von böigem Südwestwind und Höchstwerten von 13 bis 16 Grad. Am Nachmittag gibt es auch mal ein paar trockene Phasen. Morgen zeigt sich vom Taubertal her immer häufiger die Sonne bei knapp 25 Grad. Der Sonntag bringt Wolken und Sonne bei gedämpften Temperaturen von etwas über 20 Grad. Und ab Mittwoch der nächsten Woche wird's heiß.
0: Also es wird heiß, nehmt noch ein bisschen Kühle mit, lüftet noch mal durch. Nächste Woche wird wieder geschwitzt.
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0: Das sieht gut aus, wir haben keine größeren Verkehrsstörungsmeldungen. Ihr habt freie Fahrt, nicht zu schnell fahren. Höchberg wird schon wieder geblitzt in der Heidelberger Straße.
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0: Mit Frank Beil. Einen schönen Freitag.

0: Einen schönen Freitagmorgen. Wir sind für euch da. Hier ist euer Heimvorteil. Und die Frage der Woche: Warum ist das Wasser im Vierröhrenbrunnen in Würzburg seit gestern giftgrün?
1: Ich glaube, das liegt am Bakterium, was gerade die ganze Stadt verseucht.
2: Irgendeine politische Aktion, würde ich jetzt mal irgendwie denken.
3: Ich vermute, da hat jemand Farbe rein als Streich.
4: Mir kommt da direkt in den Kopf, dass wir aktuell Probleme mit dem Trinkwasser haben und ich jetzt als erstes gedacht habe, dass das irgendeine Art Reinigungsmittel oder keine Ahnung was ist.
0: Nein, das giftgrüne Wasser im Vierröhrenbrunnen hat nichts mit den Darmbakterien zu tun, die man diese Woche im Würzburger Trinkwasser nachgewiesen hat. Ähnlich grün gefärbt waren vor ein paar Wochen schon in mehreren Städten Deutschland Brunnen. Klimaaktivisten wollten damit gegen Greenwashing in der Klimapolitik protestieren, vor allem gegen die konzernfreundliche Gaspolitik von Wirtschaftsministerin Katharina Reiche. Wobei in Würzburg wollen es auf Nachfrage die Klimaaktivisten nicht gewesen sein. Die Polizei ermittelt gegen unbekannt und das giftgrüne Wasser soll heute wieder aus dem Brunnen gepumpt werden. Zumindest soll der grüne Farbstoff laut Polizei nicht gefährlich sein. Unterdessen sollten aber alle, die in den Stadtteilen von Würzburg und in Gerbrunn leben, das Trinkwasser nach wie vor lieber mal noch abkochen, nachdem, ihr habt es gehört, bei Routinekontrollen ein minimal erhöhter Wert an Darmbakterien festgestellt wurde. Kann vor allem Menschen mit geschwächtem Immunsystem krank machen. Deshalb gilt noch immer die Empfehlung, das Wasser aus dem Hahn abzukochen. Das tötet dann die Bakterien. Und wer im Supermarkt gestern kein Wasser mehr bekommen hat, heute soll es neue Lieferungen geben, haben wir gehört. Während man weiter nach der Ursache für die Verunreinigung sucht, das kann, wie Beispiele aus den anderen Orten der Region zeigen, oft mal Wochen dauern. Ladet euch einfach am Wochenende einfach mal in die Landkreise ein, da wo man noch Wasser unbedenklich aus dem Hahn genießen kann. Wir halten euch auf jeden Fall auf dem Laufenden hier beim Heimvorteil.

0: 3:45, hier ist der Heimvorteil. Wir machen euch startklar fürs Wochenende, wo wir euch morgen zum Frühstücken einladen. 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Was heute geht, das hat Chiara mal geschaut. Chiara, wie schaut's aus?
1: Heute gibt's Freibier in der Würzburger City, aber Vorsicht, nur alkoholfrei. Im Zuge der alkoholfreien Aktionswoche fährt heute nämlich ein kleines Appel durch die Würzburger City und verteilt an alle, die wollen, ein kostenloses alkoholfreies Bierchen. Kein Freibier, dafür aber ein kostenloses Familienfest gibt's heute in der Dürbachtalhalle. Ab 17 Uhr könnt ihr da Gegrilltes genießen oder euch einen Drink an der Cocktailbar genehmigen, während sich eure Kids an der Spiel- und Bastelecke austoben. In Höchberg heißt dagegen heute wieder PowerPoint-Karaoke. Egal ob absurde Businesspläne oder skurrile Urlaubsdia-Shows, heute stellen 6 Comedians eine völlig unbekannte Präsentation live und komplett unvorbereitet vor. Währenddessen wird der Start ins Wochenende aber auch in den Landkreisen gefeiert. In Karlstadt feiert man ab heute zum Beispiel den Karlstadt Midsommer, das schwedische Stadtfest inklusive Schwedenshoppen und Wikingerburger. Und in Neusses, da wird das traditionelle Glatzenweinfest eingeläutet.
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1: Ich bin Moritz Einzel. Guten Morgen. Südkorea ist erfolgreich in die Fußball-WM gestartet. In Guadalajara in Mexiko gewann das Team am frühen Morgen unserer Zeit gegen Tschechien mit 2:1. Dabei bogen die Koreaner einen Rückstand um. Zuvor hatte am Abend Co-Gastgeber Mexiko in Mexiko-Stadt das Eröffnungsspiel gegen Südafrika mit 2:0 gewonnen. Im Aztekenstadion gab es eine bunte Eröffnungsfeier, unter anderem mit Popstar Shakira. Heute treten die strengeren Migrationsregeln der europäischen Asylreform in Kraft. Dadurch sollen Schutzsuchende zwischen den Mitgliedsländern solidarischer verteilt und Asylverfahren schneller abgewickelt werden. Zudem gelten neue Regeln für als sicher deklarierte Herkunftsstaaten. Aus Brüssel, Dieter Ebeling.
2: Die neuen Regeln bedeuten Folgendes. Grundsätzlich wird an den EU-Außengrenzen kontrolliert. In Deutschland werden deswegen an den großen Flughäfen wie Berlin, Frankfurt, München oder Düsseldorf Zentren eingerichtet, in denen Migranten bleiben müssen. Und zwar dann, wenn sie aus Ländern mit einer Anerkennungsquote von weniger als 20% kommen. Oder wenn sie keine Papiere haben oder als Gefährder gelten. Dort können sie bis zu 3 Monate festgehalten werden.
1: Der Rekordbörsengang von Elon Musks Weltraumfirma SpaceX ist vollzogen. Das Unternehmen verkaufte rund 555 Millionen Aktien zum Ausgabepreis von $135 und nahm damit $75 Milliarden ein. Jetzt kommt die Aktie in den Handel. Musk wird mit dem Börsengang der erste Mensch mit einem Vermögen von mehr als $1 Billion. Das umstrittene Sparpaket der schwarz-roten Koalition bei den Gesundheitsausgaben geht ins parlamentarische Verfahren. Ministerin Warken bringt ihren Entwurf heute in den Bundestag ein, der die gesetzlichen Krankenkassen 2027 um mindestens 16,3 Milliarden Euro entlasten soll. Auch der Bundesrat befasst sich mit den Plänen und dürfte viele Kritikpunkte anmelden.
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3: Die Stadtradelaktion in Würzburg und Kitzingen ist vorbei und die Bilanz kann sich sehen lassen. In Würzburg haben mehr als 4.400 Teilnehmer knapp 750.000 Fahrradkilometer zurückgelegt. Dadurch wurden rund 123 Tonnen CO2 eingespart. Auch im Kreis Kitzingen waren die Radler fleißig. Dort kamen über 65.000 Kilometer zusammen, deutlich mehr als im vergangenen Jahr. Alkohol gehört zum Alltag, über die Risiken wird aber oft wenig gesprochen. Mit einer Kampagne im Rahmen der bundesweiten Aktionswoche Alkohol will die Stadt Würzburg ab dem Wochenende für das Thema sensibilisieren. Unter dem Motto We Care, unsere Stadt, unsere Verantwortung beteiligen sich Einrichtungen wie das Gesundheitsamt, die Suchtprävention und die Diakonie. Ziel ist es, über die Folgen von Alkoholkonsum und Suchterkrankungen aufzuklären.
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4: Das Wetter macht noch nicht so richtig Lust auf Wochenende. Es regnet bei Temperaturen um die 10 Grad. Kai, wie schaut's denn aus? Welche werden denn die sonnigsten, die wärmsten, die schönsten Stunden des Wochenendes?
5: So super sonnig und schön wird das Wochenende noch nicht werden. Und der schönste Tag des Wochenendes ist definitiv der morgige Samstag. Da kommt im Laufe des Tages häufiger die Sonne zum Zuge bei knapp 25 Grad. Der heutige Tag ist allerdings unterirdisch mit böigem Wind und zeitweiligem Regen. Und dann haben wir noch den Sonntag und den Montag mit Wolken und Sonne bei etwas über 20 Grad. Und ab Dienstag geht es schnurstracks aufwärts.
4: Dankeschön, Kai.
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4: Das sieht gut aus. Heute Morgen mal keine Staus. Ihr müsstet gut durchkommen. Nicht so viel los. Weniger los als sonst. Und an der Blitzerfront haben wir auch nur einen Blitzer in der Heidelberger Straße. Wobei, der hat gerade Zwillinge bekommen. Auf der A7 stehen sie auch. A7 marktbreit in der 80er-Zone im Baustellenbereich. Bitte auch hier nicht zu schnell fahren.
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4: Mit Frank Beil. Einen schönen Freitag!

0: Oh oh, Freitagmorgen, einen schönen Freitag wünschen wir hier aus dem Gongstudio. Versuchen euch mal so ein bisschen das Wochenende schmackhaft zu machen, wo wir es ja morgen recht sonnig haben. Ja, morgen übrigens alles über die Kraft der Sonne, dazu jetzt gleich noch mehr. Auch über Gesundheit wird es gehen an diesem Wochenende und es wird natürlich wieder jede Menge Partys geben. Fangen wir mal mit der Gesundheit an. Morgen Gesundheitstag in Ochsenfurt im Ärztehaus. Alle sind eingeladen, alle sind willkommen. Es gibt kostenlose Gesundheitscheck-ups. Es gibt aber auch kostenlose Yoga-Kurse zum Ausprobieren, Taekwondo- und Bogenschießen-Kurse. Einfach mal reinschnuppern. Wer Rudern mal probieren möchte, in Markt Heidenfeld feiert die Rudergesellschaft ihren 70. Geburtstag, unter anderem auch mit Proberudern. Oder ihr schaut mal bei der Wasserwacht in Veitshöchern vorbei. Die feiern 60. Geburtstag, Jakob Grunwald.
1: Wir haben alles an Wasserrettungsausrüstung quasi da. Wir haben einen Tauchcontainer da. Da kann man auch mal sich die Taucher durch eine große Scheibe anschauen. Wir haben Samstag und Sonntag jeweils eine Übung. Die Fahrzeuge werden ausgestellt. Wir haben viele verschiedene Fahrzeuge da.
0: Ja, feiert mit der Wasserwacht 60 Jahre Geburtstag. Alles zum Thema Schwimmen, Radeln, Laufen dann am Sonntag beim großen Triathlon rund um den Erlabrunner Badesee. Rund 1000 Leute haben sich angemeldet für den Triathlon, Jürgen Schweighöfer.
2: Nicht nur, dass Profi-Triathletin Franzi Hoffmann-Renk am Start ist, sie hat unter anderem den Ironman in Wales gewonnen, ist auch der Landrat höchstpersönlich von Würzburg, Thomas Ebert, mit Bürgermeistern Eibelstadt und Bürgermeister Helmstadt am Start. Und es kommt die Bundesgesundheitsministerin zur Siegerehrung. Triathlon gilt als die gesündeste Sportart. Insofern passt es ja vollkommen, dass die Bundesgesundheitsministerin zur Siegerehrung kommt.
0: Also es wird ein sehr gesundes, sportliches Wochenende. Und wer mehr über kostenlosen Sonnenstrom erfahren will, Suntec lädt am Wochenende zum Tag der offenen Tür nach Giebelstadt. Da gibt es alles rund um ja, Solaranlagen, aber auch E-Mobilität. Da kann man E-Autos Probe fahren. Oder, finde ich interessant, auf der 80 Meter langen größten Carrera-Bahn Bayerns sich mal versuchen. Alles elektrisch und durch die Kraft der Sonne möglich. Am Samstag und Sonntag alles über die Kraft der Sonne bei Suntec in Giebelstadt. Morgen soll sie ja bis zu 8 Stunden scheinen, die Sonne. Es wird mit 25 Grad auch schön warm. Ideales Open-Air-Wetter auch für das Umsonst und Draußen in Gerolzhofen. Die haben da wirklich schon 2 Bühnen, 11 Stunden Live-Musik. Schon mal zum Warmfeiern, wenn es dann nächste Woche auch in Würzburg heißt Umsonst und Draußen. Alle Tipps fürs Wochenende, alle Freizeittipps findet ihr übrigens wie gewohnt auf radiogong.com, damit es keinem langweilig wird. In diesem Sinne auf ein schönes Wochenende.

Es ist noch nicht das Ende der Welt, aber wir nähern uns dem Wochenende. Freitagmorgen, 16 Minuten nach 7 und eine der häufigsten Fragen vorm Wochenende. Und wo schaust du das Spiel? Ja, Sonntag 18 Uhr werden viele ein Date vorm Fernseher haben. 60% wollen es ja zu Hause alleine gucken, immerhin 40% mit Freunden. Und jeder Dritte will in den Biergarten oder zum Public Viewing. Eine Übersicht, wo man überall Rudel gucken kann, seht ihr auf unserer Website auf radiogong.com.

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0: Der Freitagmorgen, heute beginnt der 12. Juni und mit Gong verpasst ihr keinen Geburtstag mehr. Heute zum Beispiel der Geburtstag von Claudia Ma. Ja, jetzt wissen es alle. Der Günther grüßt dich ganz lieb. Grüße nach Sennfeld, grüße aber auch nach Würzburg an den Opa, den besten Opa, den besten Papa, Schwiegervater, der Thomas Leimbach. Alles Gute. Wir haben sogar eine Uroma heute am Start, ja? Die Oma Hilde, Oma, Ura-Oma, Mama, alles Gute von der ganzen Family heute zum Geburtstag nach Rimpa. Grüße aber auch nach Tüngersheim an die Katrin Schömig zum 44. Geburtstag von der ganzen Family, vor allem deinem Mann. Und Grüße auch an die Gabi Riedel, die wurde über 8-mal gegrüßt von der ganzen Family, Kindern, Enkelkindern. Da wird heute auch groß gefeiert. Gabi, einen schönen Tag dir heute. Und unser Geburtstagskind des Tages, die Annika Dressler aus Kiss zum 29. Die besten Grüße von deinem Tore, die beste Ehefrau, die Mann an der Seite haben kann. Einen schönen Geburtstag dir und einen richtig lieben Gruß vom Tore an die Annika und viel Spaß mit dem Geburtstagsgutschein für einen der DM-Märkte.
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0: Wir Singer League mit Mark Forster, übrigens im Juli beim Gong Sommer Open Air in Kitzingen. 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Und jetzt schauen wir mal, was es Neues gibt um kurz vor 7:30.
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2: Ich bin Christian Haider. Die Kaufkraft in der Region ist weiter gestiegen. Nach einer Analyse der Industrie- und Handelskammer Würzburg-Schweinfurt liegt sie bei rund 30,2 Milliarden Euro. Das bedeutet etwa 31.900 Euro pro Kopf. Für den Einzelhandel stehen davon 7,7 Milliarden Euro zur Verfügung. Der Großteil der Ausgaben, nämlich etwa 88%, bleibt hier im stationären Handel vor Ort. Rund 12% fließen in Online-Geschäfte. Trotz der positiven Entwicklung bleibt die Lage im Einzelhandel aber angespannt. Laut IHK sorgen steigende Einkommen zwar für mehr Kaufkraft, gleichzeitig ist die Konsumzurückhaltung aber weiter deutlich spürbar. Weiter warten auf Ergebnisse. Wie hoch ist die Enterokokkenkonzentration im Würzburger Trinkwasser und woher kommt sie? Die WVV wartet auf Ergebnisse neuer Proben. Daraus erhofft man sich neue Erkenntnisse. Unterdessen sorgt das Abkochgebot bei vielen für Herausforderungen. Die Kliniken sind gerüstet.
3: Während viele Menschen ihr Leitungswasser abkochen müssen, setzt das UKW auf sterile und gefilterte Alternativen. Für die Wundversorgung kommt ohnehin ausschließlich steriles Wasser zum Einsatz. Bei pflegerischen und ärztlichen Tätigkeiten wird nur Wasser verwendet, das vorher speziell gefiltert wurde. Für Patienten bedeutet das, die Versorgung läuft ganz normal weiter. Das UKW steht wegen der nachgewiesenen Enterokokken im Trinkwasser auch im engen Austausch mit der WVV. Shari Golla, Nachrichtenredaktion.
2: Der Eichenprozessionsspinner taucht derzeit sehr häufig in Mainfranken auf. Vor allem in der Stadt Würzburg gibt es mehrere betroffene Stellen. Die Gespinste der Raupen, deren Brennhaare schwere allergische Reaktionen hervorrufen können, werden nach und nach vom Gartenamt entfernt. Die Stadt empfiehlt, Eichen zu meiden. Nur dort lassen sich die Raupen nieder. Weitere Befälle mit dem Eichenprozessionsspinner wurden aus dem Tierpark Sommerhausen und Kitzingen gemeldet. In der EU gelten seit Mitternacht deutlich schärfere Asylregeln. Künftig sollen Schutzsuchende mit geringen Bleibechancen an den Außengrenzen beschleunigte Verfahren in speziellen Einrichtungen durchlaufen. Solche Zentren entstehen auch an deutschen Flughäfen wie Berlin, München und Frankfurt.
0: Wir werden euch weiter auf dem Laufenden halten, hier beim Heimvorteil.
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0: Mit Dauerregen und 10 Grad geht's in diesen Freitag. Sag mal, Kai, wann ist mal wieder etwas beständigeres Wetter in Sicht? Vielleicht in der nächsten Woche?
4: In der nächsten Woche, Mittwoch, Donnerstag, Freitag, Samstag, vielleicht auch Sonntag, da deutet sich eine ziemlich knackige und markante Hitzewelle an. Die kommt praktisch über Nacht und dann wird's brutal heiß. Perfektes Badewetter. Aber bis dahin müssen wir noch ein bisschen durchhalten. Heute ist so ein richtiger Durchhalttag. 16 bis 18 Grad gibt es gerade mal, mit vielen Wolken und zeitweiligem Regen und Nieselregen. Dazu weht böiger Südwestwind. Morgen zeigt sich häufiger die Sonne bei knapp 25 Grad. Der Sonntag und der Montag sind noch so ein bisschen holprig mit Wolken und Sonne bei etwas über 20 Grad. Der Dienstag wird etwas und ab Mittwoch dann eben alles deutlich freundlicher.
0: Danke schön, Kai.
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0: Ja, größere Stauungen sehen wir nicht, außer ja, kurz nach Kitzingen, nach Würzburg rein über die B8. Da stockt es ein bisschen und über die B27 von Zell nach Würzburg rein, von Verzöckern nach Würzburg rein an der Baustelle. Bis Oktober wird uns sie noch verfolgen. Ansonsten haben wir einen ruhigen Freitagmorgen, auch im Stadtgebiet Schweinfurt. Es ist relativ ruhig heute Morgen. Denkt aber an die Blitzer auf der A7 Marktbreit in der 80er-Zone im Baustellenbereich in Höchberg, Heidelberger Straße. Nicht zu schnell fahren.
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0: Mit Frank Beil. Einen schönen Freitag.

Freitagmorgen hier aus dem Gong-Studio. Ich hoffe, ihr sitzt im Trocknen, denn es regnet bis zu 10 Liter. Die Temperaturen sinken, heute nur maximal 16 Grad. Ja, die Temperaturen sinken. Und das habt ihr mitbekommen, die Zinsen, sie steigen. Das ist zum einen mal gut fürs Tagesgeld, für Spareinlagen, also weil, wenn ihr was zum Sparen noch habt. Die ersten Banken wie Trade Republic haben schon angekündigt, die jetzt 2,25% Guthabenzins 1:1 weiterzugeben. Leider werden damit auch die Privatkredite teurer. Also wer Anschaffungen plant und dafür einen Kredit aufnehmen möchte, sollte am besten nicht mehr lange warten. Ansonsten machen wir es einfach so wie Elon Musk und gehen mit unserem Business an die Börse. Elon Musk hat heute mit seinem Raumfahrtunternehmen den Börsengang gewagt. Eine Aktie kostet $135, mehr als das Dreifache über dem Ausgabepreis. Und damit, und das ist schon faszinierend, erreicht das Unternehmen eine Bewertung von $1,77 Billionen. Obwohl die Firma zuletzt fast $5 Milliarden miese gemacht hat. Aber alle wollen dabei sein bei den Zukunftsvisionen, bei Fabriken auf dem Mond oder einer Stadt auf dem Mars. Die Frage, ob das alles Realität wird. 1 Million Menschen will Elon Musk auf den Mars bringen, um sie vor dem gleichen Schicksal wie die Dinosaurier vorm Aussterben zu schützen. Steht alles in dem 300-seitigen Börsenprospekt. Auf dem Mond sollen demnächst KI-Server stehen, die mit Sonnenstrom betrieben werden. Wobei man muss sagen, ein Teil seiner Vision ist ja heute schon Wirklichkeit geworden, das Internet bald auch flächendeckend Mobilfunk über Satelliten aus dem All. Und auch seine Raketen sind schon sehr erfolgreich. Der Börsengang von SpaceX wird Elon Musk heute zum ersten Billionär in der Geschichte der Menschheit machen. Sein Vermögen wird dann auf 1 Million mal 1 Million kommen. Also wenn man diese Summe in kleinen Scheinen übereinander stapelt, dann braucht man keine Rakete mehr, dann kann man zu Fuß auf dem Mond auf den Geldschein spazieren. $1 Billion. Damit könnte man jedem Menschen auf der Welt $125 schenken. Damit könnte man den Bundeshaushalt Deutschlands ungefähr 2 Jahre lang komplett finanzieren. Herr Merz. Und Respekt auch, muss man sagen, für das Lebenswerk von Elon Musk. Der hat schon Elektroautos salonfähig gemacht. 9,5 Millionen Teslas wurden schon verkauft. Viele Raketen und vor allem das Internet mit 10.000 Starlink-Satelliten mehr oder weniger ins All geschossen. Damit ist er zum reichsten Mann der Welt geworden. Respekt. Und vielleicht nachmachen. Die Hälfte wird ja schon reichen.

0: Schönen guten Morgen, hier ist der Heimvorteil. Soll ich etwas lauter sprechen? Man merkt bei einigen schon, dass die Fußball-Weltmeisterschaft losgegangen ist. Viele müde Gesichter. Ich weiß nicht, wer von euch heute früh um 4 Uhr morgens das Spiel von Südkorea gegen Tschechien gesehen hat. Ein Sieg übrigens für Südkorea. Ja, durch die Zeitverschiebung ist die WM dies Jahr eine echte Herausforderung. Aber genau das Richtige für alle, die nachts nicht schlafen können oder früh aufstehen. Mal frühs vor der Arbeit noch schnell ein Fußballspiel gucken. Aber die Eröffnungsfeier in Mexiko gestern, die gab es zur besten Sendezeit. Auch wenn das ZDF die ersten Minuten verschlafen hat. Einfach zu spät hingeschaltet zur großen Eröffnungsfeier. Mexiko hat sich nach dem Spiel schon gefeiert wie ein Weltmeister. Ein Spiel voller Rekorde. Unter anderem drei rote Karten beim Sieg von Mexiko über Südafrika. Sonntag dann 19 Uhr, das erste Mal die deutsche Elf im Turnier. Deutschland Curaçao. Das klingt wie so eine Traumschifffolge, oder? Es geht um den Karibikstaat, wo gerade mal so viele Menschen leben wie bei uns im Landkreis Würzburg oder in Stadt und Landkreis Schweinfurt. Vielleicht könnten die sich ja für die nächste WM auch mal bewerben, wenn dann vielleicht noch mehr Mannschaften wie diesmal zugelassen werden. 48 Mannschaften sind's. Am Sonntag spielt Deutschland gegen den Karibikstaat mit gerade mal 160.000 Einwohnern. Die meisten Spieler sind übrigens fast alle in den Niederlanden geboren. Man könnte auch sagen, wir müssen am Sonntag gegen die holländische B11 aus der Karibik ran. Wo man das Spiel Sonntag 19 Uhr überall schauen kann, das hat Fele für euch mal versucht herauszufinden.
1: Der Place to be bei der ganzen Fußball-Weltmeisterschaft, das ist in Würzburg natürlich die Sanderstraße. Ganz viele Kneipen bieten hier wirklich Public Viewing an. Zum Beispiel die Loma Bar, die Hoffnung oder auch das Wohnzimmer. Wenn die Deutschen gewinnen, dann ist in der Sanderstraße auch am Ende wirklich die größte Party. Aber in der ganzen Stadt verteilt gibt's Bars und Kneipen, die die Weltmeisterschaft übertragen. Das Fritzis zum Beispiel, die Shakespeare Bar, das Standard oder auch der Brückenbeck. Unter freiem Himmel im Biergarten könnt ihr die Spiele zum Beispiel in Hugos Biergarten, am Zollhaus, am Wasserhäusle, im Biergarten des Würzburger Hofbräukellers, in der Zaubergarten Summer Lounge oder in der Waldschenke Dornheim verfolgen. Die richtig großen Public Viewings findet ihr in den Main-Frankenseelen in Veitshöchheim und ab der K.O.-Runde dann auch in der Posthalle wieder und sobald Kiljani stattfindet, dann dort auch im Festzelt.
0: Also freuen wir uns auf das erste Spiel der Deutschen am kommenden Sonntag um 19 Uhr.

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1: Ich bin Moritz Einzel. Guten Morgen. Die Fußball-Weltmeisterschaft läuft. Zumindest in Mexiko hat der Ball schon gerollt. Am frühen Morgen unserer Zeit gewann Südkorea gegen Tschechien mit 2:1. Zuvor gab es das große Eröffnungsspiel in Mexiko statt. Co-Gastgeber Mexiko besiegte Südafrika mit 2:0 in einer Partie mit gleich drei roten Karten. Heute Abend steigt mit Kanada der nächste Gastgeber ins Turnier ein. Ab 21 Uhr geht's gegen Bosnien-Herzegowina. Und heute Nacht ab 3 Uhr dann das Team der größten Ausrichternation USA gegen Paraguay. Seit Mitternacht gelten in der EU deutlich schärfere Asylregeln. Die Reform des Systems GEAS ist in Kraft getreten. Unter anderem soll es effizientere Verfahren an den Außengrenzen und mehr Abschiebungen geben. Um die Reform war jahrelang gerungen worden. Das Bahnprojekt Stuttgart 21, das entwickelt sich ja immer mehr zur unendlichen Geschichte von Pleiten, Pech und Pannen. Dazu hat sich jetzt der Vorsitzende des Verkehrsausschusses, der grünen Politiker Al-Wazir, im ZDF geäußert.
2: Dass jetzt daraus Stuttgart 31 wird, das ist geradezu ein Treppenwitz. Es ist richtig, dass die Bahn investiert, aber man sieht an Projekten wie Stuttgart 21, dass man einerseits ins Bestandsnetz viel zu wenig investiert hat in den letzten Jahrzehnten. Und wenn man dann neu gebaut hat, was ja auch nötig und richtig ist, dann hat man solche Projekte wie Stuttgart 21 gemacht, wo im Prinzip ja alle Vorhersagen der Kritiker dieses Projektes im Nachhinein eingetreten sind.
1: Kürzlich kam ja die Meldung, dass Stuttgart 21 unter anderem wegen falsch verlegter Kabel erst frühestens Ende 2031 fertig werden soll. Der Bundestag beschäftigt sich heute in erster Lesung mit der umstrittenen Gesundheitsreform. Gesundheitsministerin Warken will mit den geplanten Maßnahmen rund 16,5 Milliarden Euro einsparen. Auch der Bundesrat berät über das Reformpaket. In der Länderkammer ist Widerstand zu erwarten.
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3: Zehntausende Menschen in Würzburg und Kerbrunn müssen weiter das Trinkwasser abkochen. Die WVV wartet noch auf die Ergebnisse neuer Proben, die neue Erkenntnisse liefern könnten. Unterdessen melden viele Supermärkte, dass es einen Ansturm auf Flaschenwasser gibt. Viele Geschäfte haben aber nachgeordert, es gebe genügend Wasser. In Würzburg gehen die Streiks im Einzelhandel weiter. Die Gewerkschaft Verdi ruft heute Beschäftigte bei den H&M-Filialen in der Innenstadt zum Arbeitskampf auf. Es ist der dritte Streiktag in Folge, nachdem am Mittwoch bei Kaufland und gestern bei IKEA in Würzburg gestreikt wurde. Nach Auskunft von IKEA gab es aber keine Auswirkungen auf den Betrieb.
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4: So, es regnet immer noch. Es hört gar nicht mehr auf. Kai, wird das heute der regenreichste Tag? Wie viel Liter erwartest du und wann kommt das meiste an Regen?
5: Mit ein bisschen Glück werden es so 10 bis 15 Liter und die kann die Natur gut gebrauchen. 10 bis 15 Liter hört sich vielleicht viel an, aber in der nächsten Woche wird es heiß werden. Da verdunstet das an anderthalb Tagen. Also jeder Tropfen zählt heute. Und es gibt viele Tropfen in Form von kräftigem Regen und Nieselregen. Am Nachmittag gibt es auch mal ein paar trockene Phasen. Dazu haben wir unangenehmen Südwestwind und Höchstwerte von gerade mal 16 bis 18 Grad, die sich durch den Wind kälter anfühlen. Morgen ist es schlagartig freundlicher, beinahe 25 Grad. Der Sonntag wird dann wieder ein bisschen kühler mit Wolken und Sonne.
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4: Das sieht gut aus. Heute keine größeren Staus. Der allmorgendliche Wahnsinn, der allmorgendliche Berufsverkehr. Heute allerdings nicht so viel los als in den letzten Tagen. Dafür an der Blitzerfront. Da tut sich was. Teilheim, Ortsdurchfahrt, jetzt auch ein Blitzer. Höchberg, der Blitzeranhänger. Und auf der A7 im Baustellenbereich bei Markt Breit in der 80er-Zone. Auch hier nicht zu schnell fahren.
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4: Mit Frank Beil. Ich wünsche einen schönen Freitag.

0: Der Freitagmorgen bei Radio Gong. Nicht traurig sein, wenn es heute regnet. Das Wochenende soll ja besser werden. Viel besser. Morgen sonniger und endlich wieder wärmer. Aber Vorsicht, wenn ihr dabei ein schattiges Plätzchen unter einem Baum sucht. Dort drohen zum Teil böse, schmerzhafte Überraschungen. Denn unter manchen Bäumen der Region haben sich giftige Raupen, sogenannte Eichenprozessionsspinner, breit gemacht. Sina.
1: Letzte Woche war eine Mutter mit ihrem Kind im Tierpark unterwegs. Auf dem Spielplatz kam das Kind dann in Kontakt mit den feinen Härchen der Raupe. Das Ergebnis waren dann starke Schmerzen und Juckreiz bei dem Zweijährigen. Die Brennhaare der Raupe sind übrigens giftig und sie können sogar zu Atemproblemen führen. Der Eichenprozessionsspinner ist ein Nachtfalter und seine Raupen haben sogenannte Brennhaare. Die sind giftig, also eben gefährlich für den Menschen. Vor allem an Eichen finden wir die Raupen und sie kriechen in langen Reihen am Baum entlang. Ähnlich einer Prozession, daher eben auch der Name.
0: Danke, Sina, für die Infos rund um den Eichenprozessionsspinner. Giftige Raupen, die sich vor allem unter Eichen oder an Eichen bequem machen. Vor allem bei uns in Bayern und hier bei uns in der Region in diesem Jahr besonders viele. Wer sie entdeckt, bitte an die Behörden melden. Die versuchen dann, die Bereiche weiträumig abzusperren und auch die Tiere zu beseitigen.
1: Meist mit einem Gerät, ähnlich einem Staubsauger. So lief das auch im letzten Jahr am Erlabrunner Badesee, nachdem er wegen der Tiere komplett abgesperrt war. Und auch in Kitzingen solltet ihr die Augen offen halten. Hier sind sie schon aufgetaucht und zwar im Haus für Jugend und Familie und außerdem in der Nähe des Wohnheims Radlernest. Im Landkreis Mönchbessert gibt es auch immer wieder Fälle. Deshalb spritzen Mitarbeiter die Bäume am Guterler See oder an Schulen und Verwaltungsgebäuden präventiv mit einem ökologischen Mittel. Dadurch gibt es zumindest an diesen Stellen kaum noch Probleme.
0: Also Vorsicht vor giftigen Raupen unter Eichen und wenn ihr mal eine Begegnung mit so einem Eichenprozessionsspinner habt, ein Bild steht auf unserer Website, ein Fahndungsfoto auf radiogong.com. Ja, wenn ihr in Berührung kommt oder so ein Ding seht, super wichtig, dass ihr es eben nicht berührt, das Tierchen bis zu 10 Meter Abstand haltet und vor allem Hunde und Kinder davon weit fernhaltet. Wenn es dennoch zum Kontakt kommen sollte, dann ist es wichtig, sofort zu duschen und die Kleidung zu waschen, am besten separat. Und ganz wichtig, bei starken Symptomen sofort natürlich einen Arzt aufsuchen. Auf dass wir von den Viechern in diesem Sommer verschont bleiben.

0: Hier ist der Heimvorteil. Wir machen euch startklar fürs Wochenende mit den Veranstaltungen, über die man jetzt schon spricht.
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2: Bei uns in Würzburg könnt ihr stöbern, sporteln, feiern oder Hunde streicheln. Dieses Wochenende ist wieder einiges geboten. Auf dem Verliebt Kunstfestival der Umweltstation gibt es Live-Musik, Workshops zum Mitmachen und natürlich Stände zum Stöbern, zum Beispiel für Schmuck, Klamotten oder Dekoartikel. Flauschig weiter geht es am Sonntag mit dem Barkdate. Zum zweiten Mal findet das in Würzburg statt. Von 9 bis 11 habt ihr die Möglichkeit, einen vierbeinigen Begleiter zu finden. Es werden etwa 30 Hunde aus dem Tierschutz gezeigt, die einen für immer zu Hause suchen. Ein Getränk genießen könnt ihr beim Hofschoppenfest im historischen Innenhof des Bürgerspitals oder aber im Alter Ego. Und hier gibt's auch noch WM-Stimmung on top beim Public Viewing. Aus Würzburg, Katrin Haffinger.
3: Ja, bei uns im Landkreis Würzburg wird's äußerst sportlich. Der Würzburger Triathlon steht wieder an, wird traditionell am Erlabrunner Badesee ausgetragen. Und unter anderem zum Beispiel die Gesundheitsministerin hat sich angekündigt und natürlich viele weitere Hobbysportler und teilweise eben auch Profis, die es zeigen wollen, wie es geht, zu Wasser, zu Land und eben auch auf dem Rad. Wer beim Bogenschießen sich mal ausprobieren will, beim Blindenparcours und bei der Krankenwagenbesichtigung, der ist dann woanders, nämlich in Ochsenfurt. Das ist nämlich alles Teil des Ochsenfurter Gesundheitstages, der am Samstag im Hotel Mainz und im Main-Ärztehaus stattfindet. Und spannend wird es auch in Eibelstadt selbst. Eröffnung von Sandtec. Hier könnt ihr ein paar Runden auf Bayerns größter Carrera-Bahn drehen oder ab. Natürlich viele weitere Hobbysportler und teilweise eben auch Profis, die es zeigen wollen, wie es geht, zu Wasser, zu Land und eben auch auf dem Rad. Wer beim Bogenschießen sich mal ausprobieren will, beim Blindenparcours und bei der Krankenwagenbesichtigung, der ist dann woanders, nämlich in Ochsenfurt. Das ist nämlich alles Teil des Ochsenfurter Gesundheitstages, der am Samstag im Hotel Mainz und im Main-Ärztehaus stattfindet. Und spannend wird es auch in Eibelstadt.

0: Würzburg, Simon Stephan.
1: Der Weinlandkreis Kitzingen macht seinem Ruf wieder alle Ehre. Heute startet hier das Glatzenweinfest in Neuses am Berg. Das Highlight? Am Sonntag werden alle Glatzenträger, deren kahle Stellen so groß sind wie die Hand der Weinprinzessin, prämiert. Und im Landkreis Main-Spessart ist das große Highlight der Karlstadter Midsommer. Karlstadt hat durch die Geschichte eine besondere Verbindung zu Schweden. Deswegen wird das Fest traditionell gefeiert. Mit einem Flohmarkt, vielen Familienaktionen, einer Midsommerparty und Schwedenshoppen. Außerdem gibt es im Spessart noch ein paar Jubiläen am Wochenende. 100 Jahre KKS Karbach-Schützenfest mit Frühshoppen, Festgottesdienst und Festzug. Und die Freiwillige Feuerwehr Müdesheim feiert 150 Jahre, ebenfalls mit einem Festzug, einer fetten Party am Samstag und Public Viewing zum Deutschlandspiel am Sonntag. Aus den Landkreisen Kitzingen und Main-Spessart, Felicia Stichter.
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0: 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Es ist kurz vor 8:30.
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2: Ich bin Christian Heider. Guten Morgen. Warten auf Messergebnisse. Wie schwer ist der Enterokokkenbefund im Würzburger Trinkwasser wirklich? Die WVV wartet noch auf Ergebnisse flächendeckender Messungen aus dem Stadtgebiet. Aus denen werden sich neue Erkenntnisse erhofft, wie stark und wie verbreitet die Belastung ist und ob das Abkochgebot womöglich für einzelne Bereiche wieder aufgehoben werden könnte. Zudem könnten die Messergebnisse auch Aufschluss geben, wo die Verunreinigung herstammt. Auch das ist noch unklar. Unterdessen melden zahlreiche Supermärkte in Würzburg, dass es einen Ansturm auf vor allem große Wasserflaschen gibt, es seien aber genügend vorrätig. Die Menschen in der Region haben mehr Geld im Portemonnaie. Laut einer Analyse der Industrie- und Handelskammer Würzburg-Schweinfurt ist die Kaufkraft in diesem Jahr weiter gestiegen. Sie liegt bei 30,2 Milliarden Euro oder pro Kopf gerechnet bei fast 32.000 Euro. Rund 7,7 Milliarden Euro davon fließen in den regionalen Einzelhandel. Das entspricht 88%. Trotz der positiven Entwicklung bleibt die Lage im Handel vor Ort angespannt. Laut IHK werden zwar steigende Einkommen und Kaufkraft erwartet. Gleichzeitig sei die Konsumzurückhaltung weiterhin deutlich spürbar. Fast 750.000 Kilometer für den Klimaschutz. So lautet die Bilanz des diesjährigen Stadtradelns in Würzburg. Mehr als 4.400 Radfahrerinnen und Radfahrer waren in diesem Jahr unterwegs und haben dabei rund 123 Tonnen CO2 eingespart. Im bundesweiten Vergleich landet Würzburg auf Platz 39. Bayernweit reicht es sogar für Rang 3. Auch im Landkreis Kitzingen wurden über 65.000 Kilometer gesammelt. In den USA steht heute der größte Börsengang der Geschichte an. Der Raumfahrtkonzern SpaceX von Elon Musk will mehr als 555 Millionen Aktien zu je $135 ausgeben. Wegen der hohen Nachfrage könnten Emissionsbanken zusätzlich bis zu 83 Millionen Papiere kaufen. Dann würde SpaceX rund 86 Milliarden Dollar einnehmen und Musk zum ersten Billionär der Welt machen.
0: Wir werden euch darüber weiter auf dem Laufenden halten hier beim Heimvorteil.
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0: Ja, es regnet immer noch. Ich glaube, es dauert ein bisschen, oder? Kai Zorn aus der Radio Gong Wetterredaktion. Wie sonnig und warm kann es denn am Wochenende werden? Kannst du mal so einen kleinen Ausblick auf das kommende Wochenende, was jetzt ansteht, geben? Wie schaut's denn aus jetzt an diesem Wochenende? Wann hat sich's ausgeregnet? Wann kommt die Sonne zurück?
3: Mit dem heutigen Tag wird es sich ausgeregnet haben und dann kommt erstmal eine längere trockene Phase und das ist gar nicht mal so gut, weil wir noch ein so immens großes Niederschlagsdefizit haben. Aber heute gibt es nochmal eine gute Gießkanne voll in Form von Regen und Nieselregen begleitet von böigem Südwestwind und Höchstwerten von 13 bis 16 Grad. Am Nachmittag gibt es auch mal ein paar trockene Phasen. Morgen zeigt sich vom Taubertal her immer häufiger die Sonne bei knapp 25 Grad. Der Sonntag bringt Wolken und Sonne bei gedämpften Temperaturen von etwas über 20 Grad. Und ab Mittwoch der nächsten Woche wird's heiß.
0: Also jetzt nochmal durchlüften, bevor es dann heiß wird.
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0: Keine größeren Staus, ganz normaler Berufsverkehr. Ein bisschen weniger sogar als sonst. Wir müssen gut durchkommen. Wenn nicht, einfach durchklingeln. Wir geben das dann an alle weiter. Unsere kostenlose Service-Hotline ist die 0800 30 80 900. Und da wurde gemeldet, dass auf der A7 geblitzt wird. Höhe Marktbreit, 80er-Zone. Und in Teilheim Ortsdurchfahrt. Und nach wie vor in Höchberg der Blitzer-Anhänger.
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0: Mit Frank Beil. Ich wünsche einen schönen Freitag.

0: Mit ganz viel Liebe in diesen Freitagmorgen. Hier ist der Heimvorteil. Wir sagen euch, was abgeht in eurer Heimat, vor eurer Haustür, wo viel diese Woche über Wasser, über Trinkwasser gesprochen wurde, vor allem über Fäkalien im Trinkwasser. Und eine der Fragen der Wochen auch, warum Himmels Willen ist das Wasser im Föhrröhrenbrunnen in Würzburg seit gestern giftgrün?
1: Ich glaube, das liegt am Bakterium, was gerade die ganze Stadt verseucht.
2: Irgendeine politische Aktion, würde ich jetzt mal irgendwie denken.
3: Vermutet da jemand Farbe rein als Streich?
4: Mir kommt da direkt in den Kopf, dass wir aktuell Probleme mit dem Trinkwasser haben und ich jetzt als erstes gedacht habe, dass das irgendeine Art Reinigungsmittel oder keine Ahnung was ist.
0: Nein, das giftgrüne Wasser im Föhrröhrenbrunnen hat nichts mit den Darmbakterien zu tun, die man diese Woche im Würzburger Trinkwasser nachgewiesen hat. Ähnlich grün gefärbt waren Brunnen vor ein paar Wochen schon mal in mehreren anderen deutschen Städten. Klimaaktivisten wollten damals gegen das Greenwashing in der Klimapolitik protestieren, vor allem gegen die konzernfreundliche Gaspolitik von Wirtschaftsministerin Katharina Reiche. Wobei in Würzburg wollen es auf Nachfrage die Klimaaktivisten nicht gewesen sein. Die Polizei ermittelt gegen unbekannt und das giftgrüne Wasser im Brunnen soll heute auch wieder abgepumpt werden. Zumindest soll der grüne Farbstoff laut Polizei nicht gefährlich sein. Unterdessen sollten aber in den Stadtteilen von Würzburg, Unningerbrunn das Trinkwasser nach wie vor abgekocht werden, nachdem bei Routinekontrollen ein minimal erhöhter Wert an Darmbakterien festgestellt wurde. Aber in Sachen Fäkalien gilt gerade in Trinkwasser eine 0,0% Toleranzquote. Gefährlich ist das Wasser jetzt nicht, also vor allem Menschen mit geschwächtem Immunsystem, also Kranke, Alte und auch Babys, die kann ja das schon krank machen. Deshalb gilt immer noch die Empfehlung, das Wasser lieber mal aus dem Hahn abzukochen. Das tötet dann die Bakterien ab. Und ja, wer im Supermarkt gestern kein Wasser mehr bekommen hat, heute soll es neue Lieferungen geben. Während man weiter nach den Ursachen für die Verunreinigung sucht, das kann wie Beispiele aus anderen Orten der Region, wo das ja auch schon vorgekommen ist, Wochen dauern, bis man alle Leitungen nach dem Leck die zu der Verschmutzung geführt haben, eben gefunden hat. Laden wir uns so lange vielleicht am Wochenende bei unseren Nachbarn im Landkreis ein, auf ein Glas Trinkwasser oder bunkern Mineralwasser vom Wochenende. Offenbar dauert das doch noch länger, bis hier das Wasser wieder aus dem Hahn genießbar ist. Wir werden euch auf jeden Fall darüber weiterhin auf dem Laufenden halten. Gerne auch per Push über unsere App.

schönen Freitagmorgen. 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Aber er wird auch über sein neues Leben in Würzburg plaudern, seine neue Liebe, die ihn gerettet hat, aus ihm einen neuen Menschen gemacht hat, vom Fallen Star zum Superstar. Der Gong-Superstar-Moment morgen im Cineworld im Main-Franken-Park. Was heute so alles geht, das klären wir gleich bei Chiara in der Show ab 9 Uhr. Ich wünsche ein schönes Wochenende und Montag in aller Frische kommen wir wieder.

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1: Ich bin Moritz Einzel. Guten Morgen. Die Fußball-WM läuft. Der Ball ist zumindest in Mexiko schon gerollt und es sind die ersten Tore gefallen. Am frühen Morgen unserer Zeit gewann Südkorea gegen Tschechien mit 2:1. Zuvor besiegte Co-Gastgeber Mexiko im Eröffnungsspiel Südafrika mit 2:0. Heute Abend und in der Nacht steigen dann die anderen beiden Gastgeber ins Turnier ein. Kanada trifft um 21 Uhr auf Bosnien-Herzegowina und dann heute Nacht um 3 ist Anstoß beim ersten Spiel der Mannschaft der zentralen WM-Ausrichternation USA gegen Paraguay. Die Gesundheitsreform der schwarz-roten Koalition ist heute in erster Lesung Thema im Bundestag. Auch der Bundesrat beschäftigt sich damit und der derzeitige Chef der Länderkammer, Bremens Bürgermeister Bovenschulte, hat dem ZDF deutlich gemacht, dass es da viel Widerstand gibt.
2: So wie der Gesetzentwurf jetzt aussieht, würden die Defizite der Krankenhäuser, der kommunalen, aber auch der frei gemeinnützigen Krankenhäuser deutlich nach oben gehen. Mhm. Und wer hat was davon, wenn flächendeckend Krankenhäuser in Schieflage geraten, möglicherweise Insolvenz anmelden müssen, haben die Kommunen nichts davon und vor allen Dingen auch die Patientinnen und Patienten vor Ort.
1: Ziel von Gesundheitsministerin Warken ist es, die gesetzlichen Krankenkassen im kommenden Jahr um mehr als 16 Milliarden Euro zu entlasten. Asylreform in der Europäischen Union. Die neuen Regeln sind seit heute in Kraft. Vorgesehen sind effizientere Verfahren an den Außengrenzen. Das bedeutet, dass es auch an deutschen Flughäfen Asylgrenzverfahren geben wird. Außerdem sind sogenannte Return-Hubs in Drittstaaten geplant. SpaceX feiert den größten Börsengang der Geschichte. Das Weltraumunternehmen von Elon Musk hat den Verkauf von rund 556 Millionen Aktien zum Ausgabepreis von $135 bestätigt. Damit nimmt SpaceX rund 75 Milliarden Dollar ein. Mit dem Börsengang wird Musk der erste Billionär.
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3: Der Vierröllenbrunnen in Würzburg wird heute aufwendig gereinigt. Das Wasser muss abgepumpt werden. Es wurde gestern Morgen von Unbekannten neongrün eingefärbt. Wer dahinter steckt, das ist noch unklar. Die Stadt hat Anzeige erstattet. Ähnliche Vorfälle mit einem sehr ähnlichen grünen Farbton gab es im Mai in mehreren Städten, und zwar als Protestaktion der Klimabewegung Extinction Rebellion. Laut Medienberichten weist die Gruppierung einen Zusammenhang mit dem grünen Brunnen in Würzburg aber von sich. Ein Kurzschluss hat gestern Nachmittag in mehreren Gemeinden im Kreis Würzburg die Lichter ausgehen lassen. Kisteisingen und Kleinrinderfeld hatten gegen 2:30 wieder Strom, also vergleichsweise schnell. Etwas länger dauerte es, bis auch in Waldbrunn und Hettstadt wieder Energie da war. Insgesamt dürfte der Stromausfall keine 2 Stunden gedauert haben. Ursache war offenbar eine Störung an einem Kabel.
4: Danke Christian Heider für die News um 9:15. Die findet ihr wie immer auch nochmal zum Nachlesen auf radiogong.com oder für unterwegs in der Gong-App.
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4: Ja, es regnet leider immer noch und es wird heute auch erstmal so bleiben. Am Nachmittag bekommen wir dann so ein paar trockene Phasen. Ansonsten regnet es aber überwiegend heute bei Höchstwerten von 18 Grad. Aber durchhalten, Leute. Morgen scheint nämlich wieder die Sonne und es wird wieder sommerlicher bei bis zu 25 Grad.
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4: Und gute Nachrichten an alle Autofahrer. Wir haben aktuell keine größeren Stau- oder Verkehrsbehinderungen für euch. Aber Achtung, trotzdem nicht zu schnell fahren, denn es wird geblitzt. Und zwar in Teilheim in der Ortsdurchfahrt, Höhe der Bushaltestelle und auch nochmal in Höchberg in der Heidelberger Straße. Gute Fahrt euch.
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4: Und ich wünsche euch einen wunderschönen Freitag.

0: mit Homewrecker ganz entspannt in den Freitag hier beim Heimvorteil, an dem viele von euch vermutlich schon gedanklich im Wochenende sind. Aber nur noch ein paar Stunden, dann haben wir es hoffentlich auch alle geschafft. Und passend dazu zeigt sich auch der Veranstaltungskalender von seiner besten Seite.
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0: Heute gibt's Freibier in der Würzburger City, aber Vorsicht, nur alkoholfrei. Im Zuge der alkoholfreien Aktionswoche fährt heute nämlich ein kleines Appel durch die Würzburger City und verteilt an alle, die wollen, ein kostenloses alkoholfreies Bierchen. Kein Freibier, dafür aber ein kostenloses Familienfest gibt's heute in der Dürbachtalhalle. Ab 17 Uhr könnt ihr da Gegrilltes genießen oder euch einen Drink an der Cocktailbar genehmigen, während sich eure Kids an der Spiel- und Bastelecke austoben. In Höchberg heißt dagegen heute wieder PowerPoint-Karaoke. Egal ob absurde Businesspläne oder skurrile Urlaubs-Dia-Shows, heute stellen 6 Comedians eine völlig unbekannte Präsentation live und komplett unvorbereitet vor. Währenddessen wird der Start ins Wochenende aber auch in den Landkreisen gefeiert. In Karlstadt feiert man ab heute zum Beispiel den Karlstadt Midsommar, das schwedische Stadtfest inklusive Schwedenshoppen und Wikingerburger. Und in Neusses, da wird das traditionelle Glatzenweinfest eingeläutet.
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1: Ich bin Christian Haider. Guten Morgen. Die Kaufkraft in der Region ist zuletzt weiter gestiegen. Das bedeutet, nach Abzug von Steuern und Sozialabgaben haben die Menschen mehr Geld im Portemonnaie übrig. Nach einer Analyse der Industrie- und Handelskammer Würzburg-Schweinfurt verfügen die Menschen in der Region in diesem Jahr über rund 30,2 Milliarden Euro. Das sind etwa 31.900 Euro pro Kopf. Für den Einzelhandel stehen davon rund 7,7 Milliarden Euro zur Verfügung. Der Großteil der Ausgaben bleibt mit etwa 88% in der Region, rund 12% entfallen auf den Onlinehandel. Laut IHK bleibt die Lage im Einzelhandel aber wegen Konsumzurückhaltung weiter angespannt. Und wir bleiben beim Handel und beim Geld. Die Streiks im Einzelhandel gehen weiter. Heute ruft Verdi zum Streik in den beiden Filialen der Modekette H&M in der Würzburger Innenstadt auf. Es ist der dritte Streiktag in Würzburg in Folge, nachdem gestern IKEA und am Mittwoch Kaufland in Lengfeld betroffen waren. Verdi will Druck auf die Arbeitgeber ausüben, die in der ersten Verhandlungsrunde kein Angebot vorgelegt hätten. Den Beschäftigten ginge hier damit Kaufkraft verloren. Verdi fordert eine Anhebung der Löhne um 222 Euro. Die untersten Gehälter bräuchten für eine ordentliche Rente ein Mindesteinkommen von 14,90 Euro die Stunde. Seit vorgestern gilt das Abkochgebot für Trinkwasser in Würzburg und Gerbrunn. Die Ursache für die Enterokokkenverunreinigung ist noch nicht gefunden. Unklar ist auch noch, wie umfangreich sie genau ist. Die Ergebnisse von Proben, die an mehreren Stellen im Stadtgebiet genommen wurden, liegen noch nicht vor. Erst mit diesen Ergebnissen könnte der betroffene Bereich womöglich genauer eingegrenzt werden. Dass das Abkochgebot für die gesamte Stadt Würzburg gilt, ist derzeit eine Vorsichtsmaßnahme. In der EU gelten seit Mitternacht deutlich schärfere Asylregeln. Die Reform soll schnellere Verfahren, mehr Abschiebungen und weniger Weiterwanderung innerhalb der EU bringen und sieht einen Solidaritätsmechanismus für Länder mit vielen Ankünften vor. Künftig sollen Schutzsuchende mit geringen Bleibechancen an den Außengrenzen beschleunigte Verfahren in speziellen Einrichtungen durchlaufen.
2: Danke, Christian Haider.
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2: Und es wird heute vor allem regnerisch mit so ein paar vereinzelten trockenen Phasen am Nachmittag. Das Ganze heute bei bis zu 18 Grad.
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2: Und hallo an alle Autofahrer. Ihr solltet nicht zu schnell fahren, denn es wird geblitzt und zwar in Teilheim in der Hauptstraße in der 30er Zone. Ansonsten kommt ihr aktuell aber gut durch.
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2: Guten Morgen!

0: los mit I Might an diesem Freitag hier beim Heimvorteil, bei dem wir heute Morgen für euch wieder die wichtigsten Fragen vor dem Wochenende klären. Zum Beispiel, was geht eigentlich wo bei uns? Dazu gleich mehr um 10 nach 10 bei unseren Freizeit- und Ausflugstipps fürs Wochenende. Vorher klären wir aber noch die wichtigste Frage. Wann kommt denn bitte der Sommer wieder zurück, der gerade irgendwie eher baden geht?
1: In der nächsten Woche, Mittwoch, Donnerstag, Freitag, Samstag, vielleicht auch Sonntag, da deutet sich eine ziemlich knackige und markante Hitzewelle an. Die kommt praktisch über Nacht und dann wird es brutal heiß. Perfektes Badewetter. Aber bis dahin müssen wir noch ein bisschen durchhalten. Heute ist so ein richtiger Durchhalttag. 16 bis 18 Grad gibt es gerade mal mit vielen Wolken und zeitweiligem Regen und Nieselregen. Dazu weht böiger Südwestwind. Morgen zeigt sich häufiger die Sonne bei knapp 25 Grad. Der Sonntag und der Montag sind noch so ein bisschen holprig mit Wolken und Sonne bei etwas über 20 Grad. Der Dienstag wird etwas und ab Mittwoch dann eben alles deutlich freundlicher.
0: Also jetzt nochmal durchlüften, bevor es nächste Woche dann wieder heiß wird. Zum Glück braucht ihr fürs Radiohören ja kein schönes Wetter, denn am Sonntag wartet wieder der Promi-Talk hier im Gong-Programm auf euch.
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2: 20 Teams, ein Ziel. Tore für den guten Zweck. Der Drycorn Pro Cup an diesem Samstag auf der Beate-Use-Kampfbahn Würzburg. Ab 11 Uhr wird für die Flyer Alarm Kids Foundation gekickt. Eintritt frei. Komm vorbei. Jedes Tor hilft Kindern.
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1: Ich bin Moritz Einzel. Schnellere Asylverfahren, mehr Abschiebungen, mehr Solidarität in Europa. Das sind die Ziele der EU-Asylreform, die heute in Kraft getreten ist. Vorgesehen sind effizientere Verfahren an den Außengrenzen der Europäischen Union. Was das für die Grenzkontrollen in Deutschland bedeuten könnte, hat Innenminister Dobrindt im ZDF-Interview erklärt.
2: Wir werden jetzt sehen, wie GIAS anläuft. Wenn GIAS funktionsfähig ist, die Zahlen zurückgehen. Wenn an den Außengrenzen der Schutz funktioniert, dann ist auch sukzessive ein Fall der Binnengrenzkontrollen möglich.
1: Vorgesehen sind auch sogenannte Return-Hubs in Drittstaaten. Deutschland sei dazu in Gesprächen mit Ländern, die in Frage kommen, so Dobrindt. Der Bundesrat berät heute über einen besseren Schutz von Betroffenen vor häuslicher Gewalt. Die Neuregelung sieht vor, dass Gerichte Täter dazu verpflichten können, eine elektronische Fußfessel zu tragen. Außerdem entscheidet die Länderkammer über die Apothekenreform und die Senkung der Luftverkehrssteuer. Für das neue Förderprogramm für Elektroautos sind in den ersten 3 Wochen schon mehr als 50.000 Anträge eingegangen. Diese Zahl hat Bundesumweltminister Schneider genannt. Der SPD-Politiker sagte, die neue Förderung für E-Autos wirke. Die meisten Anträge würden für vollelektrische Autos gestellt. Die Höhe des staatlichen Zuschusses kann bis zu 6.000 Euro betragen. Die Fußball-WM in den USA, Mexiko und Kanada ist losgegangen. Im Aztekenstadion von Mexiko-Stadt gab es am Abend eine bunte Eröffnungsshow mit den Musikstars Shakira und Burna Boy. Anschließend gewann Mexiko das Eröffnungsspiel gegen Südafrika mit 2:0. Und im zweiten Spiel des Weltturniers besiegte Südkorea am frühen Morgen unserer Zeit Tschechien mit 2:1.
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3: Die Welt wird komplizierter und steht vor großen Aufgaben. Klimawandel, künstliche Intelligenz, nur um 2 Beispiele zu nennen. Diese Welt im Wandel kann ab dem Wintersemester an der Uni Würzburg studiert werden. Theologie für eine Welt im Wandel nennt sich der englischsprachige Studiengang der katholischen Theologie, der sich um gesellschaftliche Fragen dreht. Mögliche Berufe danach, Ethikbeauftragter in einem Tech-Konzern oder als Referent in Hilfsorganisationen arbeiten. Der Master steht Bachelor-Absolventen aus allen Fächern offen. Seit Ende April ist im Bereich Markt Heidenfeld ein 61-jähriger Mann vermisst worden. Nun ist klar, er ist tot. Der Mann wurde jetzt aus dem Main bei Hafenlohr geborgen. Laut Polizei gibt es keine Hinweise auf ein Fremdverschulden am Tod des Mannes.
4: Danke Christian Heider. Für die News um 9:15, die findet ihr wie immer auch nochmal zum Nachlesen auf radiogong.com oder für unterwegs in der Gong-App.
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4: Ja, es regnet leider immer noch und es wird heute auch erstmal so bleiben. Am Nachmittag bekommen wir dann aber so ein paar trockene Phasen. Ansonsten regnet es aber überwiegend heute und es bei Höchstwerten von 18 Grad.
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4: Und hallo an alle Autofahrer. Für euch läuft's nach wie vor gut. Wir haben keine größeren Stau- oder Verkehrsbehinderungen für euch. Aber nach wie vor wird geblitzt in Teilheim in der Hauptstraße in der 30er-Zone und auch nochmal in Höchberg in der Heidelberger Straße. Da steht aktuell der Blitzanhänger. Gute Fahrt euch.
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4: Hallihallo.

0: Mit Lola Young machen wir euch heute startklar fürs Wochenende hier beim Heimvorteil, an dem sich ab morgen alles um die Kraft der Sonne drehen wird, aber auch um unsere Gesundheit und natürlich jede Menge Partys. Aber fangen wir mal an mit der Gesundheit. Morgen ist nämlich Gesundheitstag in Ochsenfurt am Mainärztehaus und dazu sind alle eingeladen, zum Beispiel einen kostenlosen Gesundheitscheck-up zu machen. Es gibt aber auch kostenlose Yoga, Taekwondo oder auch Bogenschießkurse zum Reinschnuppern. Wer Rudern mal ausprobieren möchte, in Markt Heidenfeld feiert die Rudergesellschaft ihren 70. Geburtstag, unter anderem auch mit Proberudern. Oder ihr schaut mal bei der Wasserwacht in Veitshöchheim vorbei, die feiern nämlich 60. Geburtstag und zeigen dabei, was sie drauf haben. Jakob Grunwald.
1: Wir haben alles an Wasserrettungsausrüstung quasi da. Wir haben einen Tauchcontainer da. Da kann man auch mal sich die Taucher durch eine große Scheibe anschauen. Wir haben Samstag und Sonntag jeweils eine Übung. Die Fahrzeuge werden ausgestellt. Wir haben viele verschiedene Fahrzeuge da.
0: Aber auch Schwimmen, Radeln und Laufen kommen am Wochenende nicht zu kurz. Am Erlabrunner Badesee findet am Sonntag nämlich der Triathlon statt, zu dem sich einfach knapp 1000 Leute angemeldet haben. Und das sogar inklusive einem Special Guest, unter anderem mit der Gesundheitsministerin im Publikum. Wer mehr über kostenlosen Sonnenstrom erfahren will, Suntec lädt zum Tag der offenen Tür am Wochenende nach Eibelstadt ein. Da gibt es dann alles rund um PV-Anlagen, aber auch E-Mobilität. Also ihr könnt da sogar E-Autos Probe fahren oder auf der 80 Meter lang und damit einfach der längsten Carrera-Bahn Bayerns fahren. Natürlich alles elektrisch und durch die Kraft der Sonne möglich. Die morgen ja Gott sei Dank auch wieder 8 Stunden scheinen wird und es morgen auch bei bis zu 25 Grad. Also wirklich ein ideales Open-Air-Wetter. Auch für das Umsonst und draußen in Gerolzhofen. Da warten dann 2 Bühnen und 11 Stunden Live-Musik auf euch. Und das Beste, alles daran ist ja auch noch kostenlos. Wem das jetzt aber alles zu schnell ging, keine Sorge. Alle unsere Freizeittipps findet ihr wie gewohnt auch nochmal auf radiogong.com.

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1: Ich bin Christian Haider. Die Kaufkraft in der Region ist weiter gestiegen. Das heißt, nach Abzug von Steuern und Sozialabgaben haben die Menschen hier mehr Geld in der Tasche. Im Schnitt sind es pro Kopf 31.900 Euro im Jahr. In Summe 30,2 Milliarden. Für den Einzelhandel stehen davon rund 7,7 Milliarden Euro zur Verfügung. Der Großteil der Ausgaben, etwa 88%, bleibt hier im stationären Handel vor Ort. Etwa 12% fließen in Online-Geschäfte. Trotz der positiven Entwicklung bleibt die Lage im Handel angespannt. Laut IHK sorgen steigende Einkommen zwar für mehr Kaufkraft, gleichzeitig ist die Konsumzurückhaltung aber deutlich spürbar. SpaceX feiert den größten Börsengang der Geschichte. Das Weltraumunternehmen von Elon Musk hat den Verkauf von rund 556 Millionen Aktien zum Ausgabepreis von $135 bestätigt. Damit nimmt SpaceX rund 75 Milliarden Dollar ein. Mit dem Börsengang wird Elon Musk der erste Billionär. Das Wetter regnerisch und windig bei 16 bis 18 Grad.
2: Danke, Christian Haider. Wir werfen noch einen schnellen Blick auf die Straßen und da haben wir eben einen neuen Blitzer reinbekommen. Und zwar in Güntersleben in der Tüngersheimer Straße Richtung Tüngersheim.
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2: Hallöchen.

0: Mit Fastboy feiern wir den Freitag hier beim Heimvorteil. Und eine der häufigsten Fragen ist da heute im Büro definitiv, wo schaust du eigentlich das Deutschlandspielen? Ja, Sonntag um 19 Uhr werden viele von euch vermutlich das gleiche Date vor dem Fernseher haben, wenn das erste Deutschland-WM-Spiel gegen Curaçao ansteht. 60% wollen das übrigens zu Hause anschauen. Jeder Dritte, aber auch im Biergarten bzw. beim Public Viewing. Und Fele hat mal geschaut, wo das geht.
1: Der Place to be bei der ganzen Fußball-Weltmeisterschaft, das ist in Würzburg natürlich die Sanderstraße. Ganz viele Kneipen bieten hier wirklich Public Viewing an. Zum Beispiel die Loma Bar, die Hoffnung oder auch das Wohnzimmer. Aber in der ganzen Stadt verteilt gibt's Bars und Kneipen, die die Weltmeisterschaft übertragen. Das Fritzis zum Beispiel, die Shakespeare Bar, das Standard oder auch der Brückenbeck. Unter freiem Himmel im Biergarten könnt ihr die Spiele zum Beispiel in Hugos Biergarten, am Zollhaus, am Wasserhäusle, im Biergarten des Würzburger Hofbräukellers, in der Zaubergarten Summer Lounge oder in der Waldschenke Dornheim verfolgen. Die richtig großen Public Viewings findet ihr in den Main-Frankenseelen in Veitshöchheim und ab der K.O.-Runde dann auch in der Posthalle wieder und sobald Kilianis stattfindet, dann dort auch im Festzelt.
0: Und eine Übersicht über alle Public Viewings findet ihr auch nochmal auf radiogong.com. 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
16: Und nun die Wassertemperaturen für die Urlaubsregionen. Nordsee 23 Grad, Adria 27 Grad, Garten der Familie Meier 28 Grad.
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1: Ich bin Oliver Urbanke. Die Asylreform der EU ist in Kraft getreten und Bundesinnenminister Dobrindt ist zufrieden. Vorgesehen ist ja vor allem mehr Ordnung an den Außengrenzen, auch mit Migrationszentren an den großen deutschen Flughäfen. Dobrindt dazu im ZDF.
2: Wir haben immer vom Schutz an den Außengrenzen gesprochen. Der wird jetzt deutlich gehärtet und dazu gehören diese schnellen Verfahren, die wir an den Außengrenzen etablieren. Etwas, was lange gewollt ist, jetzt endlich Realität wird.
1: Dobrindt hofft außerdem bis Jahresende auf eine erste Vereinbarung mit einem Nicht-EU-Land über Rückkehrzentren. Wegen eines Polizeieinsatzes am Hamburger Flughafen ist der Sicherheitsbereich des Airports geräumt worden. Alle Passagiere hätten den Bereich hinter den Sicherheitskontrollen verlassen müssen, sagte ein Sprecher der Bundespolizei. Auch Menschen, die bereits in den Maschinen drin waren, mussten danach wieder aussteigen. Was genau vorgefallen ist, ist bislang nicht bekannt. Für das neue Förderprogramm für Elektroautos sind in den ersten 3 Wochen schon mehr als 50.000 Anträge eingegangen. Diese Zahl hat Bundesumweltminister Schneider genannt. Der SPD-Politiker sagte, die neue Förderung für E-Autos wirke. Die meisten Anträge würden für vollelektrische Autos gestellt. Die Höhe des staatlichen Zuschusses kann bis zu 6.000 Euro betragen. Der Bundesrat berät heute über einen besseren Schutz von Betroffenen vor häuslicher Gewalt. Die Neuregelung sieht vor, dass Gerichte Täter dazu verpflichten können, eine elektronische Fußfessel zu tragen. Außerdem entscheidet die Länderkammer über die Apothekenreform und die Senkung der Luftverkehrssteuer. In Ecuador soll Bier während der Fußball-WM günstiger werden. Präsident Noboa hat angekündigt, die sogenannte Sondergenusssteuer vorübergehend auszusetzen. Der Bierpreis in dem südamerikanischen Land soll um mehr als 20% sinken. Ecuador ist der 3. WM-Gruppengegner der deutschen Mannschaft, die jetzt aber erstmal am Sonntag gegen Curaçao ins Turnier startet.
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3: Die Stadtradelaktion in Würzburg und Kitzingen ist vorbei und die Bilanz kann sich sehen lassen. In Würzburg haben mehr als 4.400 Teilnehmer knapp 750.000 Fahrradkilometer zurückgelegt. Dadurch wurden rund 123 Tonnen CO2 eingespart. Auch im Kreis Kitzingen waren die Radler fleißig. Dort kamen über 65.000 Kilometer zusammen, deutlich mehr als im vergangenen Jahr. Alkohol gehört zum Alltag, über die Risiken wird aber oft wenig gesprochen. Mit einer Kampagne im Rahmen der bundesweiten Aktionswoche Alkohol will die Stadt Würzburg ab dem Wochenende für das Thema sensibilisieren. Unter dem Motto "We care, unsere Stadt, unsere Verantwortung" beteiligen sich Einrichtungen wie das Gesundheitsamt, die Suchtprävention und die Diakonie. Ziel ist es, über die Folgen von Alkoholkonsum und Suchterkrankungen aufzuklären.
4: Danke Christian Heider für die News um kurz nach 11. Die findet ihr wie immer auch nochmal zum Nachlesen auf radiogong.com oder für unterwegs in der Gong-App.
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4: Und da regnet es heute die meiste Zeit. Gegen Nachmittag gönnt uns der Himmel aber mal eine Pause mit so ein paar trockenen Phasen. Das Ganze heute bei Höchstwerten von 18 Grad.
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4: Und hallo an alle Autofahrer. Gute Nachrichten für euch. Ihr kommt aktuell gut durch. Wir haben keine größeren Behinderungen. Aber Achtung, es wird geblitzt. Und zwar in Güntersleben in der Tüngersheimer Straße Richtung Tüngersheim und nach wie vor in Höchberg in der Heidelberger Straße. Da steht ja aktuell der Blitzanhänger. Gute Fahrt euch.
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4: Und ich wünsche euch einen wunderschönen Freitag.

0: Das sind die Beats von David Guetta zum Auftakt in euer Wochenende hier beim Heimvorteil, das ja auch wieder sonniger und wärmer werden soll. Aber Vorsicht, wenn ihr dabei ein schattiges Plätzchen unter einem Baum sucht. Dort drohen nämlich böse und schmerzhafte Überraschungen. Denn unter manchen Bäumen der Region haben sich giftige Raupen, sogenannte Eichenprozessionsspinner, breitgemacht. Christian.
1: Ja, letzte Woche war eine Mutter mit ihrem Kind im Tierpark Sommerhausen unterwegs. Auf dem Spielplatz kam das Kind dann in Kontakt mit den feinen Härchen dieser Raupen. Das Ergebnis: starke Schmerzen und Juckreiz bei dem Zweijährigen. Diese Brennhaare der Raupen, die sind giftig und sie können sogar Atemprobleme auslösen. Der Eichenprozessionsspinner, das ist ein Nachtfalter und seine Raupen haben sogenannte Brennhaare. Die sind giftig, also gefährlich für uns Menschen. Vor allem an Eichen finden wir diese Raupen und sie kriechen in langen Reihen am Baum entlang, ähnlich einer Prozession. Daher kommt der Name.
0: Ja, giftige Raupen, die sich vor allem rund um Eichen bequem machen. Und das sind in diesem Jahr besonders viele, vor allem bei uns in Bayern und hier bei uns in der Region. Wer sie entdeckt, bitte den Behörden melden. Die versuchen dann nämlich, die Bereiche weiträumig abzusperren und die Tiere zu beseitigen.
1: Ja, meist passiert das mit einem Gerät, ähnlich einem Staubsauger. So lief das auch im letzten Jahr am Erlabrunner Badesee zum Beispiel, nachdem der wegen dieser Tiere komplett abgesperrt war. Und auch in Kitzingen solltet ihr die Augen offen halten. Hier sind sie nämlich auch schon aufgetaucht, und zwar am Haus für Jugend und Familie und außerdem auch in der Nähe des Wohnheims Radlernest. Im Landkreis Main-Spessart gibt es auch immer wieder Fälle von Eichenprozessionsspinnern. Deshalb spritzen Mitarbeiter die Bäume am Gut Erlersee bei Arnstein oder an Schulen und Verwaltungsgebäuden präventiv mit einem ökologischen Mittel. Dadurch gibt es zumindest an diesen Stellen kaum noch Probleme.
0: Und auf radiogong.com haben wir dazu auch noch mal mehr Infos für euch und auch ein Fahndungsfoto, damit ihr auch wisst, mit wem wir es hier zu tun haben. Wichtig ist auf jeden Fall, dass ihr diese nicht berührt und bis zu 10 Meter Abstand haltet und dabei vor allem Hunde und Kinder weit fernhaltet. Wenn es doch zu einem Kontakt kommen sollte, dann ist es einfach wichtig, sofort zu duschen und auch die Kleidung zu waschen. Am besten das Ganze auch separat machen. Und ganz wichtig, bei starken Symptomen sofort einen Arzt aufsuchen. Bleibt uns einfach nur zu hoffen, dass wir mit diesen Viechern keine nähere und vor allem schmerzhafte Bekanntschaft machen.

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1: Ich bin Christian Haider. Die Streiks im Einzelhandel gehen weiter. Verdi ruft heute zum Streik in den beiden H&M-Filialen in der Würzburger Innenstadt auf. Es ist bereits der dritte Streiktag in Würzburg in Folge, nachdem gestern IKEA und am Mittwoch Kaufland in Lengfeld betroffen waren. Verdi will den Druck auf die Arbeitgeber erhöhen, die in der ersten Verhandlungsrunde noch kein Angebot vorgelegt hatten. Den Beschäftigten ginge damit Kaufkraft verloren. Verdi fordert 222 Euro mehr Geld. Die untersten Gehälter bräuchten für eine ordentliche Rente ein Mindesteinkommen von 14,90 Euro die Stunde. Der Bundesrat berät heute über einen besseren Schutz von Betroffenen vor häuslicher Gewalt. Die Neuregelung sieht vor, dass Gerichte Täter dazu verpflichten können, eine elektronische Fußfessel zu tragen. Außerdem entscheidet die Länderkammer über die Apothekenreform und die Senkung der Luftverkehrssteuer. Das Wetter regnerisch und windig bei 16 bis 18 Grad.
2: Danke, Christian Haider. Wir werfen noch einen schnellen Blick auf die Straßen, auf denen es aber gut für euch aussieht. Aber Achtung, es wird geblitzt, und zwar in Würzburg in der Oberdöbacher Straße, in Güntersleben in der Tüngersheimer Straße Richtung Tüngersheim und nach wie vor auch in Höchberg in der Heidelberger Straße. Da steht ja aktuell der Blitzanhänger.
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2: Hallihallo.

0: Das ist Holly Humberstone für euren Freitag hier beim Heimvorteil, an dem der Festivalsommer so langsam aber sicher voll in Fahrt kommt. Nach Rock im Park und dem World Club Dome am Wochenende geht's ja nächste Woche schon mit dem größten Umsonst- und Draußen-Festival der Region in Würzburg weiter. Über 100 Acts stehen da nächste Woche auf den Bühnen auf den Mainwiesen und das einfach mit über 25 verschiedenen Musikgenres, also von Pop über Indie, Rap, Disco, Reggae und Elektro, da ist einfach alles dabei. Und Zauberer Zapperlot sorgt auch noch für Unterhaltung für eure Kleinen. Karten braucht ihr ja zum Glück keine, denn wie der Name schon sagt, ist das Festival komplett kostenlos. 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

0: mit diesem Song verabschiede ich mich heute von euch und jetzt ganz viel Spaß mit Kollege Tobi Grimm.
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1: Ich bin Oliver Urbanke. Am Hamburger Flughafen ist der Sicherheitsbereich wegen eines Polizeieinsatzes geräumt worden. Alle Passagiere, die schon durch die Sicherheitskontrolle durch waren oder bereits im Flugzeug saßen, mussten wieder raus, teilt ein Polizeisprecher mit. Betroffen von der Sperrung ist der Sicherheitsbereich. Die Flüge verspäten sich aktuell wohl um mehrere Stunden. Betroffene von häuslicher Gewalt sollen besser geschützt werden. Dafür will der Bundesrat den Weg für eine elektronische Fußfessel bei besonders gefährlichen Tätern freimachen. Das Gesetz orientiert sich an einem Modell aus Spanien. Zoe Tassovali berichtet.
2: Die Idee dahinter, die Polizei soll nicht erst eingreifen, wenn ein Täter schon vor der Tür steht. Trägt er eine elektronische Fußfessel, können verbotene Annäherungen früh erkannt und es kann früh eingegriffen werden. In besonders gefährlichen Fällen sollen Betroffene auf Wunsch sogar ein eigenes Gerät bekommen, das vor einer Annäherung warnt.
1: Schnellere Asylverfahren an den europäischen Außengrenzen und ein Mechanismus, durch den Geflüchtete besser in den EU-Ländern verteilt werden können. Diese deutlich verschärften Migrationsregeln gelten seit heute in der EU. Menschen, die wenig Aussichten auf Asyl haben, sollen so schneller wieder abgeschoben werden können. Von Hilfsorganisationen und Kirchen kommt Kritik. Sie warnen vor weniger Rechten und längerer Haft an den EU-Außengrenzen. In der Stahlindustrie stehen die Maschinen heute größtenteils still. Die IG Metall hat zu Demonstrationen aufgerufen. In Berlin und Völklingen gehen die Menschen unter dem Motto Stahl hat Zukunft bei uns auf die Straßen. Gefordert werden unter anderem Maßnahmen, um die Stahlproduktion klimafreundlich umzubauen und Arbeitsplätze zu erhalten. SpaceX feiert den größten Börsengang der Geschichte. Das Weltraumunternehmen von Elon Musk hat den Verkauf von rund 556 Millionen Aktien zum Ausgabepreis von $135 bestätigt. Damit nimmt SpaceX rund 75 Milliarden Dollar ein. Mit dem Börsengang wird Musk der erste Billionär.
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3: Zehntausende Menschen in Würzburg und Kerbrunn müssen weiter das Trinkwasser abkochen. Die WVV wartet noch auf die Ergebnisse neuer Proben, die neue Erkenntnisse liefern könnten. Unterdessen melden viele Supermärkte, dass es einen Ansturm auf Flaschenwasser gibt. Viele Geschäfte haben aber nachgeordert, es gebe genügend Wasser. In Würzburg gehen die Streiks im Einzelhandel weiter. Die Gewerkschaft Verdi ruft heute Beschäftigte bei den H&M-Filialen in der Innenstadt zum Arbeitskampf auf. Es ist der dritte Streiktag in Folge, nachdem am Mittwoch bei Kaufland und gestern bei IKEA in Würzburg gestreikt wurde. Nach Auskunft von IKEA gab es aber keine Auswirkungen auf den Betrieb.
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4: Zunächst jetzt häufig Regen oder Nieselregen. Im Verlauf des Nachmittages vermehrt auch trockene Phasen bei 16 bis 18 Grad. Am Abend und zu Beginn der Nacht fällt besonders östlich von Würzburg und Schweinfurt wieder öfter Regen. Später lockern die Wolken vom Spessart her auf. Die Temperaturen in der Nacht 15 bis 13 Grad. Morgen wechseln sich Wolken und immer mehr Sonne ab, beinahe 25 Grad. Am Sonntag und Montag bekommen wir neben Sonnenschein vorübergehend dichtere Wolken. Am Sonntagnachmittag dann auch ein leichtes Schauerrisiko. Die Temperaturen gehen leicht zurück auf etwas über 20 Grad. Ab Dienstag dann wird es recht sonnig und von Tag zu Tag wärmer.
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4: Da gibt's hauptsächlich Blitzer für euch. Merichstadt auf Höhe des Bahnhofs aus einem Caddy raus, stadteinwärts. Dann Güntersleben-Tüngersheimer Straße Richtung Tüngersheim, Höchberg-Heidelberger Straße steht der Blitzanhänger und Würzburg-Oberdürbacher Straße wird ebenfalls geblitzt. Egal wo ihr steckt, soweit eine gute Fahrt.
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4: Servus.

Küger und Dan Tominski und Heaven on Your Mind. Heute am Tag der Liebenden. In Brasilien ist der zumindest. Aber warum sollte man das nicht hier auch feiern? Ja, Liebe ist ja sowas Tolles. Superman-Tag ist heute ebenfalls in Amerika. Und was heute auch noch gefeiert wird, ist der Tag der Erdnussbutterkekse. Lasst es euch schmecken. Ihr wisst, es muss ja täglich irgendwas zu essen her. Das ist ja, sonst wäre es alles nur halb so schön. So, halb so schön wäre Radio auch ohne die passende Musik immer wieder, oder? Stell dir mal vor, wir müssten die ganze Zeit nur reden. Das wäre doch auch nichts. Mir wird ja irgendwann auch nichts mehr einfallen. Und langweilen würde ich euch wahrscheinlich auch. Deswegen ist doch Musik die schönste Nebensache der Welt. Gleich mit The Second Voice, Mike Posner und Ügel und I Adore You.

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2: 20 Teams, ein Ziel. Tore für den guten Zweck. Der Drycorn Pro Cup an diesem Samstag auf der Beate-Use-Kampfbahn Würzburg. Ab 11 Uhr wird für die Flyer Alarm Kids Foundation gekickt. Eintritt frei. Komm vorbei. Jedes Tor hilft Kindern.
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1: Ich bin Christoph Schmidt. Die Kaufkraft in der Region ist zuletzt weiter gestiegen. Das heißt, nach Abzug von Steuern und Sozialausgaben haben die Menschen mehr im Portemonnaie übrig. Nach einer Analyse der Industrie- und Handelskammer Würzburg-Schweinfurt verfügen die Menschen in diesem Jahr über rund 30,2 Milliarden Euro. Das sind etwa 31.500 Euro pro Kopf. Für den Einzelhandel stehen davon rund 7,7 Milliarden Euro zur Verfügung. Der Großteil der Ausgaben bleibt mit etwa 88% in der Region. Der Besuch eines TikTok-Influencers hat in Würzburg letzte Woche für Chaos gesorgt. Jetzt hat die Polizei eine eigene Ermittlungskommission gegründet.
2: Was als angekündigter Besuch begann, endete in einem Großeinsatz der Polizei. Rund 120 Jugendliche folgten dem TikTok-Influencer Jackie Barsa Anfang Juni durch die Innenstadt. Die Stimmung kippte offenbar schnell. Der 24-Jährige wurde bedrängt und angegriffen. Während er von einer Streife aus der Stadt gebracht wurde, zog die Gruppe weiter. In mehreren Geschäften wurden Waren aus Regalen gerissen, beschädigt oder gestohlen. Die neue Ermittlungskommission wertet nun zahlreiche Videos aus. Shari Golla, Nachrichtenredaktion.
1: Fast 750.000 Kilometer für den Klimaschutz, so lautet die Bilanz des diesjährigen Stadtradelns in Würzburg. Mehr als 4.400 Radler waren in diesem Jahr unterwegs und haben dabei rund 123 Tonnen CO2 eingespart. Im bundesweiten Vergleich landet Würzburg auf Platz 39. Bayernweit reicht es sogar für Rang 3. Auch im Landkreis Kitzingen wurden über 65.000 Kilometer gesammelt. Am Hamburger Flughafen ist der Sicherheitsbereich wegen eines Polizeieinsatzes geräumt worden. Alle Passagiere, die schon durch die Sicherheitskontrolle durch waren oder bereits im Flugzeug saßen, mussten wieder raus, so ein Polizeisprecher. Betroffen von der Sperrung ist nur der Sicherheitsbereich. Die Flüge verspäten sich aktuell wohl um mehrere Stunden.
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3: Jetzt im Lauf des Nachmittages vermehrt trockene Phasen bei bis zu 18 Grad. Am Abend und zu Beginn der Nacht fällt besonders östlich von Würzburg und Schweinfurt wieder öfter Regen. Später lockern die Wolken vom Spessart her auf. Die Temperaturen ändern sich kaum, liegen dann in der Nacht so bei 15 und 13 Grad. Morgen wechseln sich Wolken und immer mehr Sonne ab bei beinahe 25 Grad. Sonntag und Montag dann wieder etwas kühler um die 20 Grad. Dazu neben Sonne vorübergehend auch dichte Wolken und sonntags dann auch mal ein leichtes Schauerrisiko. Ab Dienstag, da können wir uns freuen, da wird es dann recht sonnig und von Tag zu Tag wärmer.
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3: Aktuell keine größeren Verkehrsstörungen. Blitze haben wir Mellrichstadt auf Höhe Bahnhof aus einem Caddy. Stadtauswärts Günthersleben-Tüngersheimer Straße Richtung Tüngersheim, Würzburg-Oberdürbacher Straße und Höchberg-Heidelberger Straße steht der Blitzanhänger. Wo ihr steckt, gute Fahrt.
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0: Wer ist eigentlich dieser Tam Perler? Ich kann es euch erzählen. Es ist ein Australier. Er ist so eigentlich im Psychedelic Rock zu Hause und Musiker durch und durch. Er spielt alle Instrumente selbst. Er singt seine Songs selbst und hat sich das alles auch selber beigebracht. Das ist schon mal wow. Also vor solchen Autodidakten habe ich immer unglaublich viel Respekt. Und wenn wir schon über erfolgreiche Musiker reden, Leute, die alle Instrumente selber spielen, die einfach das ganze Ding leben, dann kommen wir unweigerlich auch auf eine Familie, die vor allem in den 70er und 80er Jahren und 90er Jahren, muss man auch noch dazu nehmen, durch Deutschland getingelt ist und da vor allem am Anfang in den Fußgängerzonen unterwegs war, dann aber Konzerthallen gefüllt hat. Den einen davon kennen wir sehr gut, MPK, der auch schon hier bei uns war, sogar aus dem Gong-Studio, Michael Patrick Kelly und seine Schwester Kelly Family. Warum komme ich eigentlich jetzt auf die Kelly Family? Also es sind zwei Dinge. Erstens mal, die Bravo wird dieses Jahr 70 und wer noch nicht eine der zahlreichen Dokus über die Bravo geguckt hat, wo natürlich die Kellys auch immer eine Rolle spielen, sollte das dringend tun. Zweitens komme ich auf die Kellys, weil nämlich, und jetzt knüpfe ich wieder an die Geschichte von gerade an, die Schwester von Michael Patrick Kelly, die Maite, die ist am Wochenende auch bei uns. Und zwar bei Barbara. Nicht verpassen.
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0: Ich bin Oliver Urbanke. Entwarnung am Hamburger Flughafen. Dass der Sicherheitsbereich teilweise geräumt werden musste, hatte ein Mann verschuldet, der nach eigenen Angaben aus Versehen den Notknopf gedrückt hatte. Alle Passagiere, die schon durch die Sicherheitskontrolle durch waren oder bereits im Flugzeug saßen, mussten wieder raus. Aufgrund des Vorfalls könnte es weiterhin bei Abflügen zu Verzögerungen kommen. Das neue staatliche Förderprogramm für E-Autos kommt bei Verbraucherinnen und Verbrauchern gut an. In den ersten 3 Wochen sind nach Angaben vom Umweltminister Schneider mehr als 50.000 Anträge eingegangen, die meisten davon für vollelektrische Fahrzeuge. Wie hoch die Zuschüsse ausfallen, hängt von Fahrzeug, Einkommen und Familiengröße ab. Maximal 6.000 Euro Zuschuss sind möglich. In der EU gelten seit Mitternacht deutlich schärfere Asylregeln. Sie sollen etwa schnellere Asylverfahren und konsequentere Abschiebungen ermöglichen. Lea Marciulat hat die Einzelheiten.
1: Die meisten Migranten kommen über Italien und Griechenland nach Europa und auch über Spanien. Und an diesen Außengrenzen wird es Asylschnellverfahren geben. So soll zügiger klar werden, ob ein Mensch in der EU bleiben kann oder nicht. Doch die 3 Länder können nicht für alle Ankommenden die Asylverfahren übernehmen. Deutschland wird in Zentren, etwa an Flughäfen, die Asylanträge zügig prüfen.
0: Einer der einflussreichsten europäischen Künstler der Gegenwart ist tot. Der britische Maler David Hockney ist im Alter von 88 Jahren gestorben. Er hat vor allem Swimmingpools gemalt und dabei mit einem besonderen Spiel aus Licht und Farben gearbeitet. 2018 wurde eines seiner Gemälde für 90 Millionen Dollar versteigert. Starke Quote zum Auftakt der Fußball-WM im deutschen Fernsehen. Das Eröffnungsspiel zwischen Mexiko und Südafrika haben gestern Abend im ZDF im Schnitt etwas mehr als 10 Millionen Menschen gesehen. Nicht eingerechnet sind die Zuschauerzahlen von Magenta TV, wo der 2:0-Erfolg von Mexiko ebenfalls lief. Heute Abend steigt der nächste Gastgeber ins Turnier ein. Kanada trifft um 21 Uhr auf Bosnien-Herzegowina.
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3: Die Serie von Kupferdiebstählen in Unterfranken geht weiter. In Frickenhausen wurden jetzt 600 Meter des Starkstromkabels eines Schwimmbaggers gestohlen. Der Wert liegt im 6-stelligen Bereich. In den vergangenen Tagen und Wochen wurden in Unterfranken immer wieder Kupferkabel, aber auch Kupferdächer geklaut. Inzwischen für etliche 100.000 Euro. Die Streiks im Einzelhandel gehen auch heute weiter. Verdi hat zum Streik in den beiden Filialen der Modekette H&M in der Würzburger Innenstadt aufgerufen. Es ist der 3. Streiktag in Würzburg in Folge. Gestern wurde bereits IKEA, am Mittwoch Kaufland in Lenkfeld bestreikt. Verdi will damit Druck in den aktuellen Tarifauseinandersetzungen ausüben. Am 16. Juni ist die nächste Verhandlungsrunde geplant.
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4: Heute jetzt im Laufe des Nachmittages wohl ja trocken, also die Niederschläge ziehen sich jetzt so allmählich zurück. 16 bis 18 Grad die Temperaturen. Am Abend und zu Beginn der Nacht fällt besonders östlich von Würzburg und Schweinfurt wieder öfter Regen. Später lockern die Wolken auf. Die Temperaturen ändern sich kaum in der Nacht, 15 bis 13 Grad. Morgen wechseln sich Wolken und immer mehr Sonne ab, bei nahe 25 Grad. Am Sonntag und Montag bekommen wir daneben Sonnenschein, vorübergehend dichte Wolken. Die Temperaturen, die gehen zurück auf etwas über 20 Grad. Ab Dienstag dann recht sonnig und von Tag zu Tag wärmer. Also so gesehen können wir uns schon mal auf die nächste Woche wettertechnisch freuen.
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4: Blick zum Verkehr. Keine größeren Verkehrsstörungen. Blitzer haben wir Mellrichstadt, Höhe Bahnhof, Stadt auswärts. Güntersleben, Tüngersheimer Straße Richtung Tüngersheim. Würzburg, Oberdürbacher Straße, aktuell ein Blitzer. Dann in Würzburg, Scharholstraße wird aktuell noch geblitzt. Und der Blitzanhänger steht in Höchberg, Heidelberger Straße nach wie vor. Wo ihr steckt, eine gute Fahrt.
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4: Servus.

0: so easy to fall in love an diesem Freitag. Es ist Wochenende. Was geht?
1: Heute gibt's Freibier in der Würzburger City. Aber Vorsicht, nur alkoholfrei. Im Zuge der alkoholfreien Aktionswoche fährt heute nämlich ein kleines Appel durch die Würzburger City und verteilt an alle, die wollen, ein kostenloses alkoholfreies Bierchen. Kein Freibier, dafür aber ein kostenloses Familienfest gibt's heute in der Dürbachtalhalle. Ab 17 Uhr könnt ihr da Gegrilltes genießen oder euch einen Drink an der Cocktailbar genehmigen, während sich eure Kids an der Spiel- und Bastelecke austoben. In Höchberg heißt dagegen heute wieder PowerPoint-Karaoke. Egal ob absurde Businesspläne oder skurrile Urlaubstier-Shows, heute stellen 6 Comedians eine völlig unbekannte Präsentation live und komplett unvorbereitet vor. Währenddessen wird der Start ins Wochenende aber auch in den Landkreisen gefeiert. In Karlstadt feiert man ab heute zum Beispiel den Karlstadt Midsommer, das schwedische Stadtfest inklusive Schwedenshoppen und Wikingerburger. Und in Neusses, da wird das traditionelle Glatzenweinfest eingeläutet.
0: So, ich denke, da ist für jeden was dabei. Und wenn wir schon übers Weekend reden, dann muss man ja auch spielen. The Weekend und Blinding Lights.

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1: Ich bin Christoph Schmidt. Mit einer Blutspende lassen sich einfach Leben retten. Daran erinnert das Rote Kreuz in Unterfranken zum Weltblutspendetag an diesem Sonntag. Gerade in den Sommermonaten gehen die Spenderzahlen oft zurück, weil viele Menschen in Urlaub sind. Das BRK ruft deshalb dazu auf, Blut oder Plasma zu spenden, um Engpässe zu vermeiden. Alleine in Bayern werden täglich rund 2000 Blutkonserven benötigt. Sie werden unter anderem für Krebspatienten, Unfallopfer oder bei Operationen gebraucht. Entwarnung am Hamburger Flughafen, dass der Sicherheitsbereich teilweise geräumt werden musste, hat ein Mann verschuldet, der nach eigenen Angaben aus Versehen den Notknopf gedrückt hatte. Alle Passagiere, die schon durch die Sicherheitskontrolle waren oder sogar bereits im Flugzeug saßen, mussten wieder raus. Aufgrund des Vorfalls können sich Abflüge in Hamburg weiter verzögern. Das Nachmittagswetter regnerisch und windig bei 16 bis 18 Grad.
2: Dann schauen wir mal zum Verkehr. Da haben wir aktuell keine größeren Verkehrsstörungen. Blitzer Mellrichstadt, Höhe Bahnhof, Stadt auswärts. Würzburg-Oberdürbacher Straße wird geblitzt. Außerdem stehen sie auch noch in der Scharoldstraße in Würzburg, auch da ein Blitzer. Und der Blitzanhänger nach wie vor Höchberg-Heidelberger Straße. Wo ihr steckt, eine gute Fahrt.
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0: Earth, Wind and Fire, September 99. Also das Ding zweimal ein Hit. Einmal das Original, dann natürlich im Jahr 1999. Aber das ist der beste Beweis dafür, was man eben ein All-Time-Favorite dann eben nennen darf. 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
0: Und wenn wir schon beim Thema Sommer sind, gleich schieben wir mal direkt den Sommerhit schlechthin hinten nach. Hier ist die neue Single von Ügel.

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1: Ich bin Oliver Urbanke. Gut 21 Millionen Rentnerinnen und Rentner haben ab Juli etwas mehr Geld auf dem Konto. Der Bundesrat hat der Erhöhung der monatlichen Bezüge um 4,24% zugestimmt. Tanja Wagner berichtet.
2: Bei einer Standardrente und 45 Beitragsjahren macht die Erhöhung ein monatliches Plus von knapp 78 Euro aus. Damit steigen die Renten stärker als die Inflation. Bundesarbeitsministerin Baas sprach im Vorfeld dann auch von einer spürbaren Anpassung. Gleichzeitig betonte sie, dass ordentliche Renten kein Luxus sein dürften, sondern eine Frage der Leistungsgerechtigkeit.
1: Was der Bundesrat heute außerdem beschlossen hat: Gerichte dürfen bei häuslicher Gewalt den Tätern zukünftig eine elektronische Fußfessel aufzwingen. So sollen Annäherungsverbote besser kontrolliert und Opfer besser geschützt werden. Zudem können Familiengerichte Täter dazu verpflichten, an einem Gewaltpräventionskurs teilzunehmen. Wer gegen seine Auflagen verstößt, kann darüber hinaus härter bestraft werden. Wenige Stunden nachdem der Sicherheitsbereich am Hamburger Flughafen gesperrt worden war, sind die Sicherheitskontrollen wieder geöffnet. Das teilte eine Sprecherin des Airports mit. Ein Teil des Flughafens war am Morgen geräumt worden, weil ein Mann wohl aus Versehen einen Sicherheitsbereich betreten hatte. In der Stahlindustrie stehen die Maschinen heute größtenteils still. Die IG Metall hat zu Demonstrationen aufgerufen. In Berlin und Völklingen gehen die Menschen unter dem Motto "Stahl hat Zukunft, bei uns" auf die Straßen. Gefordert werden unter anderem Maßnahmen, um die Stahlproduktion klimafreundlich umzubauen und Arbeitsplätze zu erhalten. Die richtig große Kohle mit Fanartikeln machen. Diesen Plan wollten Betrüger bei der Fußball-WM umsetzen. Zollfahnder haben in Hongkong rund 230.000 gefälschte Trikots, Fußbälle und Fußballschuhe sichergestellt, im Wert von umgerechnet mehr als 17 Millionen Euro. Die Artikel sollten von China aus in die USA, Mexiko und Kanada transportiert werden. Dort wird die WM ausgetragen.
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3: Die Kaufkraft in der Region ist zuletzt weiter gestiegen. Das heißt, nach Abzug von Steuern und Sozialausgaben haben die Menschen mehr im Portemonnaie übrig. Nach einer Analyse der Industrie- und Handelskammer Würzburg-Schweinfurt verfügen die Menschen in diesem Jahr über rund 30,2 Milliarden Euro. Das sind etwa 31.500 Euro pro Kopf. Für den Einzelhandel stehen davon rund 7,7 Milliarden Euro zur Verfügung. Der Großteil der Ausgaben bleibt mit etwa 88% in der Region. Fast 750.000 Kilometer für den Klimaschutz, so lautet die Bilanz des diesjährigen Stadtradelns in Würzburg. Mehr als 4.400 Radler waren in diesem Jahr unterwegs und haben dabei rund 123 Tonnen CO2 eingespart. Im bundesweiten Vergleich landet Würzburg auf Platz 39, bayernweit reicht es sogar für Rang 3.
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4: Jetzt im Lauf des Nachmittages und des Abends und auch zu Beginn der Nacht, besonders östlich von Würzburg und Schweinfurt, ab und zu mal Regen. Später lockern die Wolken vom Spessart her auf. Die Temperaturen in der Nacht ändern sich kaum. Jetzt tagsüber 16 bis 18, in der Nacht 15 bis 13 Grad. Morgen wechseln sich Wolken und immer mehr Sonne ab, bei beinahe 25 Grad. Am Sonntag und Montag bekommen wir neben Sonnenschein vorübergehend dichtere Wolken. Sonntagmittag besteht ein leichtes Schauerrisiko. Die Temperaturen gehen leicht zurück auf etwas über 20 Grad. Ab Dienstag wird es recht sonnig und von Tag zu Tag wärmer.
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4: Aktuell keine größeren Verkehrsstörungen. Blitzer haben wir Würzburg-Oberdürbacher Straße und der Enforcement-Trailer, der Blitzanhänger, steht nach wie vor in Höchberg-Heidelberger Straße. Gute Fahrt.
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4: Servus.

0: Felix Jahn, Cascada, Boy, You Turn Me, Boy am Sender mit Heimvorteil. 14 Minuten nach 2. Rein in die Themen des Tages.
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2: Heute gibt's Freibier in der Würzburger City, aber Vorsicht, nur alkoholfrei. Im Zuge der alkoholfreien Aktionswoche fährt heute nämlich ein kleines Appel durch die Würzburger City und verteilt an alle, die wollen, ein kostenloses alkoholfreies Bierchen. Kein Freibier, dafür aber ein kostenloses Familienfest gibt's heute in der Dürbachtalhalle. Ab 17 Uhr könnt ihr da Gegrilltes genießen oder euch einen Drink an der Cocktailbar genehmigen, während sich eure Kids an der Spiel- und Bastelecke austoben. In Höchberg heißt dagegen heute wieder PowerPoint-Karaoke. Egal ob absurde Businesspläne oder skurrile Urlaubs-Dia-Shows, heute stellen 6 Comedians eine völlig unbekannte Präsentation live und komplett unvorbereitet vor. Währenddessen wird der Start ins Wochenende aber auch in den Landkreisen gefeiert. In Karlstadt feiert man ab heute zum Beispiel den Karlstadt Midsommer, das schwedische Stadtfest inklusive Schwedenshoppen und Wikingerburger. Und in Neusses, da wird das traditionelle Glatzenweinfest eingeläutet.
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1: Ich bin Christoph Schmidt. Schneller Fahndungserfolg der Polizei im Bereich Rhön-Grabfeld. Dort sitzen zwei Callcenter-Betrüger jetzt in U-Haft. Sie hatten am Donnerstag versucht, ein älteres Ehepaar in Brent-Lorenzen über den Tisch zu ziehen. Sie hatten behauptet, Einbrecher hätten das Haus der Senioren im Visier. Zum Schutz sollten die Rentner all ihre Wertsachen für die Polizei bereitlegen. Das Ehepaar durchschaute die Masche jedoch und rief die echte Polizei. Als die beiden Männer die Wertsachen abholen wollten, konnten sie vor Ort gestellt werden. Gut 21 Millionen Rentnerinnen und Rentner haben ab Juli etwas mehr Geld. Der Bundesrat hat die Erhöhung der monatlichen Bezüge um 4,24% genehmigt. Bei einer Standardrente und 45 Beitragsjahren macht die Erhöhung ein monatliches Plus von knapp 78 Euro aus. Der Nachmittag, immer wieder Schauer und einzelne Gewitter bei 15 bis 18 Grad.
2: Dann schauen wir mal zum Verkehr an dieser Stelle. Da haben wir aktuell für euch beim Blick auf die Straßen keine größeren Verkehrsstörungen, aber Blitzer. Nach wie vor Güntersleben, Tüngersheimer Straße wird geblitzt. Dann hätten wir auch noch einen in Würzburg in der Scharollstraße und einen Blitzanhänger nach wie vor Höchberg-Heidelberger Straße. Wo ihr steckt, gute Fahrt.
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BTS und Swim, ich meine, die ganz harten, die hält das Wetter jetzt ja auch nicht ab. Ja, Freibäder und so sind ja offen. Alle anderen, ab Dienstag wird das Wetter wieder schwimmmäßig toll. Da kommt dann der Sommer zurück. Also freut euch schon mal. Ansonsten, falls es durchzieht, viel Spaß dabei. Ist Clock Clock, Out of the Dark.

0: Toto Afrika bei eurem Sender mit Heimvorteil. Ich verabschiede mich jetzt an der Stelle. Ich wünsche euch ein schönes Wochenende. Tobi ist raus. Bleibt gesund, seid lieb zueinander. Ciao.
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1: Ich bin Oliver Urbanke. Apotheken sollen künftig mehr Leistungen anbieten können. Eine entsprechende Reform hat den Bundesrat passiert. Künftig sollen Apotheken unter anderem Angebote zur Vorsorge und Früherkennung machen. Außerdem sollen sie mehr Schutzimpfungen anbieten können. Die Länderkammer billigte außerdem den Einsatz elektronischer Fußfesseln bei häuslicher Gewalt und die Rentenerhöhungen ab Juli. Das Sparpaket von Gesundheitsministerin Wagen für die gesetzlichen Krankenkassen ist im Bundestag debattiert worden. Wagen will mehr als 16 Milliarden Euro einsparen.
2: Mit dem Gesetz wollen wir verhindern, dass die Beitragssätze immer weiter steigen. Und das ist ja kein Selbstzweck. Wir wollen die Bürger entlasten und wir wollen, dass die Unternehmen mehr Planungssicherheit haben, statt von immer weiter steigenden Sozialbeiträgen ausgebremst zu werden.
1: Rednerinnen und Redner der Opposition kritisieren die Pläne als Rundum-Kahlschlag und Kettensägenreform. Das neue staatliche Förderprogramm für E-Autos kommt bei den Verbraucherinnen und Verbrauchern gut an. In den ersten 3 Wochen sind nach Angaben des Umweltministeriums mehr als 50.000 Anträge eingegangen, die meisten davon für vollelektrische Fahrzeuge. Wie hoch die Zuschüsse ausfallen, hängt von Fahrzeug, Einkommen und Familiengröße ab. Maximal 6.000 Euro Zuschuss sind möglich.
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3: Die Serie von Kupferdiebstählen in Unterfranken geht weiter. In Frickenhausen wurden jetzt 600 Meter des Starkstromkabels eines Schwimmbaggers gestohlen. Der Wert liegt im 6-stelligen Bereich. In den vergangenen Tagen und Wochen wurden in Unterfranken immer wieder Kupferkabel, aber auch Kupferdächer geklaut. Inzwischen für etliche 100.000 Euro. In den Schweinfurter Landkreisbussen wird das Schwarzfahren jetzt schwieriger. Ab Juli steigen die Kosten fürs Erwischtwerden. Gleichzeitig wird es mehr Kontrollen geben. Die sollen dann regelmäßig stattfinden. Seit der Fahrplanumstellung vor einem halben Jahr sei kaum kontrolliert worden, so die Verantwortlichen. Durch das System SW Easy kann an allen Türen in die Busse eingestiegen werden, weil Fahrgäste das Ticket selbst lösen.
4: Vielen Dank, Christoph Schmidt, für die Nachrichten aus der Region. Die können Sie gerne nochmal nachlesen bei uns, gratis auf radiogong.com oder mit einem Klick auch jederzeit wie immer bei uns in der Gong-App.
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4: Es sind immer wieder kleinere Schauer, die jetzt durchziehen am Abend. Es ist einfach nicht ganz so stabil. Nieselregen, 18 Grad. Das klingt jetzt nicht ganz nach Sommer, aber wir machen das Beste draus. Auch zum Start in den Abend rein. Da werden die Temperaturen jetzt ein bisschen runtergehen. Aber morgen auch wird es erst ein bisschen dauern. Aber dafür, sobald die Sonne kommt, dann hat sie auch wieder Power. Morgen bis zu 25 Grad dann durchaus auch drin. Und auch Sonntag bis Montag mehr Sonnenschein. Und dadurch eben auch ein schöneres Sommerfeeling. Aber heute müssen wir da nochmal durch.
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4: Servus nochmal auf die Straßen. 15 Uhr und 3 Minuten. Vorsicht bitte auf der A3 Frankfurt Richtung Würzburg. Zwischen Weibersbrunn und Rohrbrunn in beiden Richtungen Gefahr durch eine verschmutzte Fahrbahn. Und die A7 Würzburg Richtung Fulda zwischen Gramschatzer Wald und Dreieck Schweinfurt-Wenneck Gefahr durch einen defekten LKW. Der rechte Fahrstreifen ist blockiert. Hier staut sich's auch schon zurück. Ansonsten kommt ihr relativ gut durch. Da wünschen wir gute und sichere Fahrt und schönen Start rein ins Wochenende. Und nicht zu schnell fahren. Ein Blitzer haben wir, der kennt kein Wochenende und kein Feierabend. Der blitzt immer. Höchberg, der Blitzanhänger in der Heidelberger Straße.
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4: Einen schönen Start ins Wochenende euch.

0: Sie hat sie eröffnet, die laufende WM, mit genau diesem Song. Shakira und Burna Boy mit Die Die im großen Aztekenstadion von Mexiko-Stadt. Jetzt aber schauen wir erstmal von Mexiko ein bisschen kleiner ins beschauliche Würzburg, was hier rund um unsere Stadt so geht.
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0: Heute zum Beispiel Freibier in der Würzburger Innenstadt, ist wirklich so. Also Chiemseer fährt mit so einer Ape durch die Stadt und verteilt noch bis 20 Uhr alkoholfreies Bier und Merch. Also falls ihr die Ape trefft, sagt mal Hallo und dann bekommt ihr was umsonst. Ansonsten könnt ihr euch auch feinen Wein gönnen, heute nicht ganz umsonst. Also der Eintritt ist schon frei, aber dann eben auch das ein oder andere feine Tröpfchen beim Hofschoppenfest im Bürgerspital. Heute mit den Bavarian Beat Boys auch Live-Musik für euch im Bürgerspital Innenhof noch bis 23 Uhr. Die ein oder andere Familie kommt auch zum Bergfest in die Dürbachtalhalle, großes Familienfest heute ab 17 Uhr oder eben auch geht in Hüchbeck zur Powerpoint-Karaoke ab 19 Uhr, wenn man sich da eben was gönnen will. Ansonsten aber auch rund um Würzburg jede Menge Feste in der Region. Der Kaschter Midsommer läuft schon jetzt seit einer Viertelstunde mit schwedischem Stadtfest, Wikingerburgen und Schwedenshoppen. Das berühmte Glatzenweinfest findet auch statt bei uns in der Region. Ansonsten noch in Unterbleichfeld für euch auch Feier der TSV 100 Jahre. Glückwunsch hier. 80 Jahre auch der TSV Rottenbauer. 135 Jahre Freiwillige Feuerwehr wird in Reichenberg gefeiert. Und 150 Jahre sogar die Feuerwehr in Müdesheim. Also richtig viel los in der Region. Wenn ihr irgendwo hingehen wollt, probiert's aus, nehmt einen Regenschirm mit und habt einfach eine gute Zeit. Wir machen aus dem Wetter das Beste und starten in ein schönes Wochenende mit unseren Veranstaltungstipps, die es auch jederzeit gratis gibt bei uns auf radiogong.com.
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0: Seine Musikkarriere begann auch erstmal als Straßenmusiker. Und dann wurde er einer der größten der Welt. Ed Sheeran. Um 15.21 Uhr jetzt und die Geschichte von der Straßenmusik hin zum großen Weltstar, die erzählen wir euch auch am Sonntag.
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1: Ich bin Christoph Schmidt. Am Sonntag spielt die deutsche Nationalmannschaft ihre erste Begegnung bei der Fußball-WM in Amerika. Die Bundesregierung hatte dazu die Vorgaben zum Lärmschutz gelockert, um beispielsweise Public Viewing zu ermöglichen. Die genauen Regelungen legt aber jeder Ort selbst fest. In Schweinfurt beispielsweise dürfen alle Spiele, auch die spätnachts, als Public Viewing gezeigt werden. In Würzburg ist das anders. Werden Spiele nach 22.30 Uhr angepfiffen, müssen sie in geschlossenen Räumen gezeigt werden. Auch die Sanderstraße wird in diesem Jahr nicht zur Feiermeile. Der Besuch eines TikTok-Influencers hat in Würzburg letzte Woche für Chaos gesorgt. Jetzt hat die Polizei eine eigene Ermittlungskommission gegründet.
2: Was als angekündigter Besuch begann, endete in einem Großeinsatz der Polizei. Rund 120 Jugendliche folgten dem TikTok-Influencer Jackie Barsa Anfang Juni durch die Innenstadt. Die Stimmung kippte offenbar schnell. Der 24-Jährige wurde bedrängt und angegriffen. Während er von einer Streife aus der Stadt gebracht wurde, zog die Gruppe weiter. In mehreren Geschäften wurden Waren aus Regalen gerissen, beschädigt oder gestohlen. Die neue Ermittlungskommission wertet nun zahlreiche Videos aus. Shari Golla, Nachrichtenredaktion.
1: Seit Wochen häufen sich Kupferdiebstähle in Unterfranken. Der Sachschaden liegt bei mehreren hunderttausend Euro. In einem Solarpark in Rimpa im Kreis Würzburg hat die Polizei am Mittwoch drei Männer im Alter von 18 bis 42 Jahren geschnappt. Sie hatten bereits mehrere Trommeln Solarkabel bereitgelegt, die sie klauen wollten. Sie sitzen in U-Haft. Nun muss geklärt werden, ob sie möglicherweise auch für andere Kupferdiebstähle in der Region verantwortlich sind. Apotheken sollen künftig mehr Leistungen anbieten können. Eine entsprechende Reform hat den Bundesrat passiert. Künftig sollen Apotheken unter anderem Angebote zur Vorsorge und Früherkennung machen. Außerdem sollen sie mehr Schutzimpfungen anbieten können.
3: Vielen Dank, Christoph Schmidt, für die Nachrichten aus der Region. Ihr könnt sie jederzeit nachlesen. Gratis bei uns auf radiogong.com und natürlich auch mit einem Klick bei uns in der Gong-App.
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3: Das ist heute eher frisch, würde ich sagen. Temperaturen unter 20 Grad deutlich. Mit immer wieder auch vergleichbaren kleineren Regenschauern, die durchziehen. Das Wetterradar zeigt es durchaus auch an. Bis in die Nacht rein kann es immer wieder mal regnen. Und morgen erst ist der Regenhahn quasi zugedreht. Das merkt man dann aber auch sofort. Die Sonne kommt durch und hat Power. Bis zu 25 Grad können es dann morgen auch schon werden. Und von Sonntag bis Montag haben wir neben der Sonne ein paar dichtere Wolken. Aber generell schöneres Wetter. Heute also der Gießtag, morgen dann der Sonntag.
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3: Schönen Gruß nochmal auf die Straßen. 15 Uhr und 35 Minuten. Bitte Vorsicht auf der A3 Frankfurt Richtung Würzburg zwischen Weibersbrunn und Rohrbrunn. In beiden Richtungen Gefahr durch eine verschmutzte Fahrbahn. Hier löst sich die Fahrbahnmarkierung aktuell auf. Und A3 weiter Richtung Markt Heidenfeld auch. Defekter PKW allerdings auf dem Standstreifen. Und die A7, Vorsicht, also es ist Würzburg Richtung Fulda in diesem Fall zwischen Gramschatzerwald und Dreieck Schweinfurt-Werneck. Gefahr durch einen defekten LKW. Der rechte Fahrstreifen ist blockiert. Hier gab es einen Unfall. Dementsprechend dauert es hier länger und es gibt einen Rückstau. Kommt gut und sicher an, habt ein schönes Wochenende und fahrt nicht zu schnell. Blitze haben wir auch gesehen. Höchberg, Heidelberger Straße steht der Blitzanhänger.
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3: Ein schönes Wochenende euch.

0: Das ist The Bowser mit Magnetic hier auf Radigong und die magnetische Schwebebahn, dass wir alle relativ kostengünstig von A nach B kommen, die ist Zukunftsmusik und auch ja Edmund Stoiber, ne? Eben 10 Minuten vom Hauptbahnhof an den Flughafen, das ist auch schon Jahrzehnte her. Aber wir wollen mit euch gemeinsam reinblicken in die Zukunft der Beweglichkeit und vielleicht tatsächlich euch zumindest mal aufs E-Fahren bringen. Aktuell gibt es ja auch eine E-Förderung und viele schreiben uns, dass sie täglich zum Beispiel wie Ramona, sie wohnt in Zeil, pendelt 25 Kilometer auf die Arbeit und zurück und gibt so im Monat 350 Euro für Sprit aus. Da kommen einfach Kosten zusammen. 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
1: Der MG4 Urban ist ein vollelektrischer Kompaktwagen, der moderne Technik, alltagstaugliche Reichweite und Fahrkomfort zu einem attraktiven Preis vereint. Mit vollgeladener Batterie sind bis zu 400 Kilometer Reichweite möglich.
0: Erklärt uns Seat Kalutra, vielen Dank, Verkaufsberater von Rumpel und Stark. Wie schnell lädt das Ding dann auch wieder?
1: Am Schnelllader sind bis zu 130 kW möglich. Das bedeutet in circa 30 Minuten von 10% auf 80%.
0: Ja, mit deutlich weniger Kosten, das Ganze verbunden. 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

0: mit den passenden Beats. Dann ist auch dieser etwas verregnete Start ins Wochenende gleich ein bisschen besser, oder? Jetzt haben wir ja den Countdown. Gleich in 8 Minuten ist es schon 16 Uhr und ihr könnt hoffentlich reinstarten in ein gutes Wochenende mit viel WM-Spielen. Wir von Audiogong bringen euch gleich auf den neuesten Stand, was die Nachrichten hier in der Region und der Welt betrifft.
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1: Ich bin Oliver Urbanke. Opfer häuslicher Gewalt sollen künftig besser geschützt werden. Der Bundesrat hat dafür beschlossen, Gerichte können Tätern eine elektronische Fußfessel verpassen. Zoe Tassovali mit den Einzelheiten.
2: Die Polizei soll nicht erst eingreifen, wenn ein Täter schon vor der Tür steht. Trägt er eine elektronische Fußfessel, können verbotene Annäherungen früh erkannt und es kann früh eingegriffen werden. In besonders gefährlichen Fällen sollen Betroffene auf Wunsch sogar ein eigenes Gerät bekommen, das vor einer Annäherung warnt. Außerdem können Gerichte Täter künftig zu Antigewalttrainings oder Beratungen verpflichten.
1: Ein weiterer Punkt, der Thema im Bundesrat war, die Rentenerhöhung. Und es gab grünes Licht. Damit steigen zum 1. Juli die Bezüge um 4,2%. Für eine Standardrente bei durchschnittlichem Verdienst und 45 Beitragsjahren bedeutet das einen Anstieg um knapp 78 Euro im Monat. Bundesbildungsministerin Prien hat sich klar gegen Pläne der AfD gestellt, die Schulpflicht aufzuweichen. Bei der Bildungsministerkonferenz betonte sie, Kinder könnten dank der Schulpflicht unabhängig von ihrer Herkunft oder dem sozialen Milieu gemeinsam lernen. Die AfD will, dass Kinder zwischen Schul- und Hausunterricht wählen können. Thüringen, Sachsen-Anhalt und Hamburg fordern, dass die Bundesregierung sich klar gegen solche Vorstöße stellt.
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3: Mit einer Blutspende lassen sich Leben retten. Daran erinnert das Bayerische Rote Kreuz in Unterfranken zum Weltblutspendetag am Sonntag. Gerade in den Sommermonaten gehen die Spenderzahlen oft zurück, weil die Menschen im Urlaub sind. Das BRK ruft deshalb auf, Blut oder Plasma zu spenden, um Engpässe zu vermeiden. Alleine in Bayern werden täglich rund 2000 Blutkonserven benötigt. Nach einem versuchten Callcenter-Betrug im Kreis Rhön-Grabfeld sitzen zwei falsche Polizisten in Untersuchungshaft. Sie hatten in Brent-Lorenzen ein älteres Ehepaar angerufen und behauptet, ihr Haus stünde auf der Liste von Einbrechern. Deswegen wollten sie vorsorglich die Wertsachen abholen und sicherstellen. Die Angerufenen bemerkten die Masche aber und riefen die echte Polizei. So konnten die Betrüger gestellt werden, als sie die Wertsachen abholen wollten. Allerdings warnt die Polizei, Trickbetrüger können auch weiter in der Region per Telefon aktiv sein.
4: Vielen Dank. 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
4: Das ist heute ein bisschen regnerischer als eigentlich gehofft, wobei es ist jetzt auch kein Dauerregen, es ist halt immer wieder mal ein Schauer mit dabei, der kann mal klein ausfallen, manchmal nur ein Nieselregen, manchmal sind es auch größere Regenschauer, die da momentan durchziehen, das wird heute noch bis in den Abend rein auch gehen, Temperaturen heute Nacht 15 bis 13 Grad, also fast wie am Tag, haben wir heute mehr, maximal 18 Grad, also es ist ein relativ frischer Freitag, aber dafür wird es ein sonniger Samstag und auch ein sonniger Sonntag werden, um mal dabei zu bleiben, mehr Sonne und bis zu 25 Grad sind am Wochenende durchaus auch drin.
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4: Wir sagen nochmal Servus auf die Straßen, 16 Uhr und jetzt genau 4 Minuten. Bitte Vorsicht auf der A3 Frankfurt Richtung Würzburg zwischen Weibersbrunn und Rohrbrunn in beiden Richtungen. Gefahr durch ablösende Fahrbahnmarkierungen, bitte Vorsicht. Und weiter Rohrbrunn Richtung Marktheidenfeld, noch ein defektes Fahrzeug. Dann die A7 Würzburg Richtung Fulda zwischen Gramscharzer Wald und Dreieck Schweinfurt-Werneck. Unfall mit einem LKW, defekter steht hier rum, beziehungsweise der rechte Fahrstreifen ist blockiert. Dementsprechend dauert es hier länger und das ist momentan die größte Staustelle auch im Sendegebiet. Wir hoffen, ihr kommt ansonsten gut durch. Gute und sichere Fahrt. Euch und ein schönes Wochenende. Und, aber nicht zu schnell fahren, Blitze haben wir auch gesehen. Günthers Leben frisch gemeldet, Tüngersheimer Straße, da ist nur 20 erlaubt, Vorsicht. Und Höchberg-Heidelberger Straße steht weiter hinter Blitzanhänger und blitzt.
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4: Und mit der absoluten Gute-Laune-Maschine namens Bruno Mars. Astronomisch gute Laune und überragend gute Hit-Gefühl-Musik von ihr ist I

0: Und seid ihr schon im WM-Fieber oder noch nicht? Hat es bis gestern gedauert, bis Shakira dann im Aztekenstadion in Mexiko-Stadt aufgetreten ist? Oder seit wann sagt ihr, jawohl, da klicke ich gerne mich mal rein oder schaue mich mal rein oder ja, Fieber sogar vielleicht auch mit? Tatsächlich, wenn ihr sagt, ja klar, Mann, Trikot, alles schon am Start. Wir haben für euch die Locations, wo ihr nicht alleine gucken müsst. Denn das macht schon auch Spaß auf dem Sofa, aber gemeinschaftlich macht es noch viel mehr Spaß. Meine Kollegin Chiara Köhnlein weiß, wo Public Viewing auch zu ungewöhnlichen Zeiten möglich ist.
1: Ja, der Place to be bei der ganzen Fußball-Weltmeisterschaft ist natürlich auch dieses Jahr in Würzburg die Sanderstraße. Ganz viele Kneipen bieten da Public Viewing an, zum Beispiel die Loma Bar, die Hoffnung oder auch das Wohnzimmer. Aber in der ganzen Stadt verteilt gibt es auch Bars und Kneipen, die die Weltmeisterschaft übertragen. Darunter das Fritzis, die Shakespeare Bar, das Standard oder auch das Brückenbeck. Unter freiem Himmel im Biergarten könnt ihr die Spiele dann zum Beispiel in Hugos Biergarten, am Zollhaus, am Wasserhäusle, im Biergarten des Würzburger Hofbräukellers oder auch in der Zaubergarten Sommerlounge oder in der Waldschenke Dornheim verfolgen. Die richtig großen Public Viewings findet ihr dann in den Mainfrankensälen in Veitshöchheim und ab der K.O.-Runde auch in der Posthalle. Und sobald Kiliani stattfindet, dann auch im Festzelt.
0: Danke, Chiara, für diesen Überblick. Wir werden auch ein paar noch Festival-Gadgets fast schon verteilen, damit so ein bisschen auch eben WM-Feeling hat mit ja, kleineren Fähnchen, Fahnenumhängen und der ein oder anderen kreativen Deutschland-Brille. Mischen wir es unter uns das Volk, wenn das Deutschland-Spiel am Wochenende läuft bei den Public Viewings. Locations bei uns in der Region gibt es natürlich auch bei uns auf radiogong.com zum Nachlesen. Und hier startet schon Olivia Dean in einen entspannten Freitagnachmittag mit euch.

0: Wir machen das Beste aus diesem etwas kühleren Freitag um 20 Minuten nach 16 Uhr mit Reality von Lost Frequencies und gleich für euch noch Felix Jähn und Fane und Dalton, der ja unter anderem auch mit dabei sein wird beim Wein am Stein, was wir euch präsentieren in diesem Konzertsommer.
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1: Ich bin Christoph Schmidt. Die Kaufkraft in der Region ist zuletzt weiter gestiegen. Das bedeutet, nach Abzug von Steuern und Sozialabgaben haben die Menschen mehr im Portemonnaie übrig. Nach einer Analyse der Industrie- und Handelskammer Würzburg-Schweinfurt verfügen die Menschen in diesem Jahr über rund 30,2 Milliarden Euro. Das sind etwa 31.900 Euro pro Kopf. Für den Einzelhandel stehen davon rund 7,7 Milliarden zur Verfügung. Der Großteil der Ausgaben bleibt mit etwa 88% zudem in der Region. Beim verunreinigten Trinkwasser in Würzburg gibt es neue Erkenntnisse. Wie die WVV auf Anfrage mitgeteilt hat, handelt es sich bei den nachgewiesenen Enterokokken um einen Umweltkeim mit dem Namen Enterococcus moraviensis. Diese Art Bakterium kommt etwa in Pflanzenmaterial oder bei Insekten vor und nicht, wie zuvor angenommen, im Darm von Menschen oder Tieren. Die Ursache der Verunreinigung ist aber weiter unklar. Damit bleibt auch das Abkochgebot weiter in Kraft. Zwei Kinder sind bei einem Busunfall in Marktheidenfeld verletzt worden. Der Bus war am Donnerstagnachmittag in der Ringstraße unterwegs. Ein 24-jähriger Autofahrer hatte den Bus, der Vorfahrt hatte, übersehen. Beim Zusammenstoß zogen sich die Kinder im Alter von 7 und 11 Jahren leichte Verletzungen zu. Die 8 weiteren Fahrgäste blieben unverletzt. Gegen den Autofahrer wird ermittelt. Opfer häuslicher Gewalt sollen künftig besser geschützt werden. Der Bundesrat hat dafür beschlossen, Gerichte können Tätern eine elektronische Fußfessel verpassen. Die Polizei soll nicht erst eingreifen können, wenn ein Täter schon vor der Tür steht. Trägt er eine elektronische Fußfessel, können verbotene Annäherungen früh erkannt werden.
2: Vielen Dank, Christoph Schmidt, für die Nachrichten aus der Region. Ihr könnt sie jederzeit nachlesen, gratis bei uns auf radiogong.com und das Ganze natürlich auch mit einem Klick bei uns in der Gong-App.
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2: Gerade mal eine Regenpause, die Vögel zwitschern draußen. Es ist durchaus auch schön, auch wenn es etwas kühler ist, bei unter 20 Grad in der Würzburger Innenstadt. Aber das Thermometer wird morgen wieder steigen, denn die Sonne kommt raus bei bis zu 25 Grad. Und viel Sonnenschein ist es schon mal ein richtig schöner Samstag. Und auch Sonntag und Montag können schön werden, auch wenn da mal zwischendrin ein Schauer drin ist. Aber der kühlste Tag des Wochenendes ist definitiv heute.
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2: Schönen Gruß auf die Straßen. 16.34 Uhr. Vorsicht A3. Frankfurt Richtung Würzburg zwischen Rohrbrunn und Marktheidenfeld. Gefahren durch den defekten LKW. Der Standstreifen ist blockiert. Vorsicht bitte. Und A7 weiterhin Würzburg Richtung Fulda zwischen Gramm-Schatzewald und Dreieck Schweidfurt-Werneck. Gefahr durch defekten LKW und der rechte Fahrstreifen ist hier blockiert. Kommt gut und sicher an, egal wo ihr seid. Und fahrt nicht zu schnell, denn Blitze haben wir auch gesehen. Güntersleben, Tüngersheimer Straße in der 20er-Zone und Höchberg in der Heidelberger Straße steht ein Blitzanhänger.
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2: Vorsicht, ich muss mal Bescheid geben. Falschfahrer, B8, und zwar Kitzingen Richtung Würzburg, zwischen der A3 Rottendorf und Gerbrunn. In Würzburg in beiden Richtungen, bitte Vorsicht, es kommt ein Falschfahrer entgegen auf der B8. Nicht überholen, Vorsicht auf beiden Richtungsfahrbahnen. B8 Kitzingen Richtung Würzburg, zwischen der A3 Rottendorf und Gerbrunn in beiden Richtungen in Würzburg. Aktuell Falschfahrer unterwegs. Wir melden, wenn die Gefahr wieder vorüber ist. Kommt gut und sicher an. Und kommt gut rein in dieses Wochenende jetzt mit Teddy Swims und Mr. Know-It-All hier beim Sender mit Heimvorteil. Und gleich gibt's mehr, wie ihr die WM noch ein bisschen besser für euch selber gestalten könntet. Thema Tippspiel.

0: Robin Schulz. Mit ihm hat letztes Wochenende Gonghörerin Franzi gefeiert beim World Club Dome. 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Und gleich haben wir noch für euch einen Hinweis, wie ihr vielleicht eine weltmeisterliche WM-Party und ein großes Partypaket gewinnen könnt. Davor allerdings schauen wir nochmal ganz kurz auf den Straßen, weil wir eine Falschfahrermeldung haben. Deswegen nochmal bitte Vorsicht auf der B8 Kitzingen Richtung Würzburg zwischen der A3 Rottendorf und Gerbrunn in Würzburg. In beiden Richtungen kommt ein Falschfahrer entgegen. Bitte nicht überholen und Vorsicht auf den Richtungsfahrbahnen auf der B8 Kitzingen Richtung Würzburg zwischen der A3 Rottendorf und Gerbrunn in Würzburg. In beiden Richtungen bitte Vorsicht, Falschfahrer. Und für alle da draußen, die bei der WM richtig liegen wollen, da haben wir was für euch.
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0: Wir heizen euch ein, auch wenn Petrus nicht ganz so mitmacht. Er hat den Knopf für den Sommermodus heute nicht gefunden. Wir dafür den Gute-Laune-Knopf umso mehr um 8 Minuten vor 17 Uhr rein ins erste komplette WM-Wochenende mit Rhythm is a Dancer und gleich auch mit alle Farben passend zu allen möglichen Duellen, die am Wochenende auch anstehen.
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1: Ich bin Oliver Urbanke. Die Bildungsministerkonferenz will Schülerinnen und Schüler besser auf den Umgang mit sozialen Medien vorbereiten. Die Ministerinnen und Minister haben sich erstmals auf gemeinsame Ziele und Leitlinien geeinigt, mit Fokus auf Medienkompetenz und Schutz vor negativen Auswirkungen der sozialen Medien. Flugtickets für Flüge aus Deutschland werden wie geplant ab Juli weniger stark besteuert. Das hat der Bundesrat final beschlossen. Unklar ist allerdings, ob Fliegen damit für alle günstiger wird. Tanja Wagner, wieso eigentlich?
2: Je nach Strecke zahlen die Airlines zwischen 2,50 Euro und 11,40 Euro weniger Steuern pro Passagier und Flug. Allerdings haben bereits so einige Gesellschaften angekündigt, das nicht an die Kunden weiterzureichen. Ein Grund dafür sind die stark gestiegenen Kerosinpreise. Ein weiterer Grund ist, dass Deutschland im Vergleich zu anderen Ländern für die Fluggesellschaften ein recht teurer Standort ist.
1: Das deutsche Heer will schnell mehr Drohnen und unbemannte Waffensysteme einführen. Das kündigte der Inspektor des Heers, Generalleutnant Freuding, beim Besuch in Litauen an. Die im vergangenen Jahr formal in Dienst gestellte deutsche Panzerbrigade 45 trainiert dort bei einer Militärübung erstmals das Gefecht auf litauischem Boden und hat dabei 350 Drohnen im Einsatz.
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3: Ablenkung am Steuer spielt eine große Rolle bei Verkehrsunfällen. Im vergangenen Jahr sind in Unterfranken mehr als 8.700 Unfälle auf Unachtsamkeit zurückzuführen. Zu einem weiteren Unfall ist es gestern Morgen in Iphofen gekommen. Ein 21-jähriger Mann war auf der Bundesstraße wohl wegen Unachtsamkeit auf ein vorausfahrendes Auto einer 61-Jährigen aufgefahren. Schwer verletzt musste sie in ein Krankenhaus gebracht werden. Fast 750.000 Kilometer für den Klimaschutz, so lautet die Bilanz des diesjährigen Stadtradelns in Würzburg. Mehr als 4.400 Radler waren in diesem Jahr unterwegs und haben dabei rund 123 Tonnen CO2 eingespart. Im bundesweiten Vergleich landet Würzburg auf Platz 39, bayernweit reicht es sogar für Rang 3. Auch im Landkreis Kitzingen wurden über 65.000 Kilometer erradelt.
4: Vielen Dank für dieses Update. Natürlich auch vielen Dank an alle Radler, die mitgemacht haben. 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
4: Aktuell mal eine kleine Regenpause, aber das muss nichts heißen. Es sind einfach noch so ein paar kleinere Schauer unterwegs. Die können mal mehr, mal weniger regnen und generell aber wird sich dann heute Abend auch fast von der Temperatur halten. Jetzt 18 bis 16 Grad, heute Nacht 15 bis 13 Grad, also eine milde Nacht, die schon ankündigt, dass es morgen dann nach oben gehen wird. Und das wird es auch mit viel Sonnenschein rein in einen 25 Grad warmen und dann fast schon heißen Samstag wieder. Sonntag ist es ein bisschen wechselhafter, aber auf jeden Fall kommt die Sonne am Wochenende auch raus.
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4: Schönen Gruß auf die Straßen nochmal, 17 Uhr und 3 Minuten. Der Falschfahrer auf der B8 ist weg, das ist das Gute. Ansonsten noch die A3 für euch, Würzburg Richtung Frankfurt. Zwischen Würzburg-Kist und Dreieck Würzburg-West, Gefahr durch Gegenstände auf der Fahrbahn. Vorsichtig liegen Reifenteile. Und gegen Richtung A3, Frankfurt Richtung Würzburg weiterhin. Zwischen Rohrbrunn und Marktheidenfeld, Gefahr durch einen defekten PKW. Ansonsten gute und sichere Fahrt euch. Auf der A7 noch Vorsicht, Würzburg Richtung Fulda. Es zwickt noch ein bisschen zwischen Gramscherzerwald und Dreieck Schweinfurt-Werneck. Der defekte LKW blockiert weiterhin den rechten Fahrstreifen. Da dauert es ein bisschen länger. Aber ansonsten schaut's gut aus. Wir wünschen euch ein schönes Wochenende. Und fahrt nicht zu schnell. Blitze haben wir auch gesehen. Gütersleben in der Tüngersheimer Straße und Höchberg in der Heidelberger Straße.
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4: Einen schönen Freitag euch.

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1: Sie war auch bei einem Millionenpublikum zu sehen gestern. Eröffnete die WM in Mexiko. Shakira mit Hips Don't Lie. Nicht mit diesem Song direkt, aber eben danach spielten Mexiko und Südafrika. Und das Riesenturnier, so groß wie noch nie, ging los. Unter anderem eben so viele Teams mit dabei wie noch nie zuvor. Und viele WM-Neulinge. Unter anderem eben Curaçao. Richtig gehört, das ist ein Land und gegen das werden wir am Wochenende in unserer Gruppe auch spielen und deswegen haben wir uns mal in der Würzburger Innenstadt umgehört und gefragt, was fällt euch denn beim Thema Curaçao so ein?
2: Ich kenne das Getränk und von dem Land weiß ich eigentlich gar nichts.
3: Nur der Cocktail. Oder es ist nicht der Cocktail, aber es ist diese...
4: Mandarinenlikör.
5: Ja. Curaçao weiß ich tatsächlich gar nichts. Wisst ihr jetzt gar nicht, mit was ich das irgendwie verbinden soll. Weil man kennt ja irgendwie, man sagt irgendwie, ist eine geile Pasta, das kann man irgendwie mit Italien verbinden. Aber da muss ich sagen, ich kann das jetzt irgendwie gar nicht zuordnen, muss ich dir ehrlich gestehen.
6: Das blaue Alkoholische, das man mit Zitronensaft mischt.
7: Aber ich denke doch, es ist ein Happy Land und sehenswert.
1: Ja, also es ist alles mit dabei, was man eben so denkt. Die wichtigste Frage, die wir aber hinterhergestellt haben, was glaubt ihr denn, wie geht's aus? Deutschland, schon mal Weltmeister gewesen gegen WM-Neuling Curaçao.
8: Das sollte ein knackiges 7-0 werden, sage ich. Also wird ein guter Start in die WM.
9: Also kleine Länder, die können sich dann auch irgendwie repräsentieren, so auf der großen Bühne. Und ich finde es schon sweet.
5: Ich meine, es ist ja bei vielen Ländern so, ne? Ich meine, die müssen es ja irgendwie so weit geschafft haben, also haben sie auf jeden Fall auch Potenzial dafür.
7: Also ich denke auf jeden Fall, dass wir gewinnen werden. Es wird vielleicht sogar 4-1.
10: Ich gönn's jeden.
1: Ja, sehr freundlich und fast mit dem olympischen Gedanken dabei sein, ist alles auch mit dabei gewesen. Wir drücken auf jeden Fall die Daumen und wenn ihr einen guten WM-Tipp sowieso abgeben wollt, klickt euch mal rein bei uns auf radiogong.com. Wir haben ein großes WM-Tippspiel laufen, unter anderem mit 20 Kästen Freibier, 1000 Euro Grillgutschein und allem, was dazugehört, was so eine große weltmeisterliche Grillparty so ausmacht. Einfach mal reinklicken und mit ein bisschen WM-Tippglück vielleicht eine richtig weltmeisterliche Party gewinnen. 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

0: Einer der Anwärter vielleicht auf den Sommerhit in diesem Jahr, auch wenn heute keine Sommertemperaturen durchkommen. Hoffentlich kommen ein bisschen Sommerfeeling rüber mit Loco Loco um 21 Minuten nach 17 Uhr. Gleich das Wichtigste aus der Region, das gibt's definitiv von und mit Christoph Schmitz.
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3: 20 Teams, ein Ziel. 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Eintritt frei. Komm vorbei. Jedes Tor hilft Kindern.
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0: mit Joe Rein in diesen Freitagabend und wir haben für euch den Service der absoluten Nachrichtenvielfalt.
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2: Ich bin Christoph Schmidt. Am Sonntag spielt die deutsche Nationalmannschaft ihre erste Begegnung bei der Fußball-WM in Amerika. Die Bundesregierung hatte dazu die Vorgaben zum Lärmschutz gelockert, um beispielsweise Public Viewing zu ermöglichen. Die genauen Regelungen legt aber jeder Ort selbst fest. In Schweinfurt beispielsweise dürfen alle Spiele, auch die spätnachts, als Public Viewing gezeigt werden. In Würzburg ist das anders. Werden Spiele nach 22.30 Uhr angepfiffen, müssen sie in geschlossenen Räumen gezeigt werden. Auch die Sanderstraße wird in diesem Jahr nicht zur Feiermeile. Der Besuch eines TikTok-Influencers hat in Würzburg letzte Woche für Chaos gesorgt. Jetzt hat die Polizei eine eigene Ermittlungskommission gegründet.
3: Was als angekündigter Besuch begann, endete in einem Großeinsatz der Polizei. Rund 120 Jugendliche folgten dem TikTok-Influencer Jackie Barsa Anfang Juni durch die Innenstadt. Die Stimmung kippte offenbar schnell. Der 24-Jährige wurde bedrängt und angegriffen. Während er von einer Streife aus der Stadt gebracht wurde, zog die Gruppe weiter. In mehreren Geschäften wurden Waren aus Regalen gerissen, beschädigt oder gestohlen. Die neue Ermittlungskommission wertet nun zahlreiche Videos aus. Shari Golla, Nachrichtenredaktion.
2: Seit Wochen häufen sich Kupferdiebstähle in Unterfranken. Der Sachschaden liegt bei mehreren hunderttausend Euro. In einem Solarpark in Rimpa im Kreis Würzburg hat die Polizei am Mittwoch drei Männer im Alter von 18 bis 42 Jahren geschnappt. Sie hatten bereits mehrere Trommeln Solarkabel bereitgelegt, die sie klauen wollten. Sie sitzen in U-Haft. Nun muss geklärt werden, ob sie möglicherweise auch für andere Kupferdiebstähle in der Region verantwortlich sind. Die Bildungsministerkonferenz will Schülerinnen und Schüler besser auf den Umgang mit sozialen Medien vorbereiten. Die Ministerinnen und Minister haben sich erstmals auf gemeinsame Ziele und Leitlinien geeinigt, mit Fokus auf Medienkompetenz und Schutz vor negativen Auswirkungen.
0: Vielen Dank an Christoph Schmidt mit viel Medienkompetenz und Nachrichtenkompetenz unterwegs. Ihr könnt alle unsere Nachrichten auch generell nachlesen, kostenfrei jederzeit, radiogong.com. Das Ganze auch mit einem Klick in der Gong-App.
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0: Ja, und gerade eben ist es ein bisschen ruhiger geworden in der Würzburger Innenstadt. Und das ist auch schön so. 18 Grad, das Thermometer geht zwar jetzt nicht mehr arg viel hoch, aber heute Nacht auch nicht arg viel runter. 15 bis 13 Grad, es bleibt also relativ mild. Dafür aber morgen nimmt es Anlauf auf 25 Grad, geht's hoch, wenn die Sonne scheint bei uns in der Region. Ein paar Wolken sind auch mit dabei. Aber deutlich wärmer als heute, definitiv. Das ist schon mal die wichtigste Nachricht. Und auch am Wochenende immer wieder Sonnenteile mit dabei und Sonnenstunden auf jeden Fall gebucht.
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0: Schönen Gruß nochmal auf die Straßen. Bitte Vorsicht auf der A3 Würzburg Richtung Frankfurt zwischen Helmstadt und Wertheim-Lenkfurt. Gefahr durch Gegenstände auf der Fahrbahn. Hier liegt ein Metallteil. Und Gegenrichtung dann auch nochmal Würzburg Richtung Frankfurt zwischen Würzburg-Kist und Dreieck Würzburg-West. Auch nochmal Reifenteile auf der Fahrbahn, wenn ihr da unterwegs seid. Ansonsten für euch A7. Vorsicht Würzburg Richtung Fulda. Weiterhin zwischen Gramstadt-Zerwald und Dreieck Schweinfurt-Werneck. Ein defekter LKW. Der rechte Fahrstreifen ist blockiert. Hier gibt es Behinderungen. Und B19 Würzburg Richtung Schweinfurt auf Höhe Mühlhausen gab es einen Unfall auf der Abfahrt, deswegen oder Höhe der Abfahrt, kurz vor Unterbleichfeld, also deswegen dauert es hier auch einen Tick länger. Kommt gut und sicher an und fahr nicht zu schnell. Blitze haben wir auch gesehen. Gütersleben, Tüngersheimer Straße und Höchberg in der Heidelberger Straße.
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0: Und er wünscht euch einen richtig schönen Freitagfeierabend. Das Wochenende steht vor der Tür, egal was ihr macht. Habt eine gute Zeit. Und wir haben gleich für euch noch einen riesen DJ-Mix. Dazu gleich aber mehr.

0: Mr. Jason Derulo hier auf Radio Gong. 20 Minuten vor 6 beim Sender mit Heimvorteil. Und wir nehmen den Feierabend, vor allem am Freitag, wirklich sehr wörtlich und persönlich.
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0: Und Tobi mixt euch gleich die Beats, damit ihr richtig schön reinstarten könnt in ein hoffentlich perfektes Wochenende für euch.

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2: Und mit diesem Beat sage ich Dankeschön an Tobi und wünsche euch gleich viel Spaß mit meinem Kollegen Läusel. Er übernimmt hier und bringt euch rein in diesen Freitagabend und ins Wochenende. Bis dahin, habe die Ehre und hebe die Haare. Wir hören uns bald hier wieder.
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1: Ich bin Oliver Urbanke. Qualifikationen wie Schul- oder Studienabschlüsse könnten künftig durch künstliche Intelligenz immer unwichtiger werden. Das zeigt eine Umfrage des Münchner IFO-Instituts unter Firmen, die mit KI arbeiten. Aus jedem fünften Unternehmen hieß es, wenn Angestellte ohne Abschluss von KI unterstützt würden, könnten sie so Qualifizierte ersetzen. Etwa 15% meinen sogar, auch Berufserfahrung lasse sich so ausgleichen. Der Bundesrat hat grünes Licht für einen besseren Schutz für Opfer von häuslicher Gewalt gegeben. Gerichte dürfen Gewalttäter künftig zu einer elektronischen Fußfessel oder einem Anti-Gewalt-Training verpflichten. Außerdem dürfen Apotheken künftig bestimmte Impfungen, Schnelltests oder Blutabnahmen durchführen. Auch Präventionsangebote, etwa zu Diabetes- oder Herz-Kreislauf-Erkrankungen, soll es dort geben. Auch im Bundestag wurde ein neues Gesetz beschlossen, nämlich gegen sogenannte Scheinvaterschaften. Männer erkennen dabei gegen Bezahlung die Vaterschaft für Kinder ausländischer Frauen an, ohne biologische oder partnerschaftliche Verbindung. Das sichert den Frauen Aufenthaltsrechte und möglicherweise Zugang zu Sozialleistungen. Künftig muss die Ausländerbehörde solchen Anerkennungen zustimmen. Bundesbildungsministerin Prien hat sich klar gegen einen AfD-Vorstoß gestellt, die Schulpflicht aufzuweichen. Die CDU-Politikerin nannte das ein durchsichtiges Unterfangen. Eltern könnten schon jetzt Privatschulen wählen. Drei Bundesländer haben im Bundesrat einen Antrag eingebracht, damit die Bundesregierung die Schulpflicht verteidigt.
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2: Mit einer Blutspende lassen sich Leben retten. Daran erinnert das Bayerische Rote Kreuz in Unterfranken zum Weltblutspendetag am Sonntag. Gerade in den Sommermonaten gehen die Spenderzahlen oft zurück, weil die Menschen im Urlaub sind. Das BRK ruft deshalb auf, Blut oder Plasma zu spenden, um Engpässe zu vermeiden. Alleine in Bayern werden täglich rund 2000 Blutkonserven benötigt. Nach einem versuchten Callcenter-Betrug im Kreis Rhön-Grabfeld sitzen zwei falsche Polizisten in Untersuchungshaft. Sie hatten in Brent-Lorenzen ein älteres Ehepaar angerufen und behauptet, ihr Haus stünde auf der Liste von Einbrechern. Deswegen wollten sie vorsorglich die Wertsachen abholen und sicherstellen. Die Angerufenen bemerkten die Masche aber und riefen die echte Polizei. So konnten die Betrüger gestellt werden, als sie die Wertsachen abholen wollten. Allerdings warnt die Polizei, Trickbetrüger können auch weiter in der Region per Telefon aktiv sein.
3: Dankeschön, Christoph Schmidt, für die News. Die könnt ihr gerne nachlesen bei uns auf der Homepage radiogong.com.
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3: So, jetzt am Abend gibt es vereinzelt ein bisschen Regen. Auch in der Nacht, da fällt besonders östlich von Würzburg und Schweinfurt wieder öfters der Regen. Später lockern die Wolken vom Spessart her auf und die Temperaturen, die ändern sich da eigentlich so gut wie gar nicht. Die bleiben dann zwischen 15 und 13 Grad und morgen, da haben wir dann einen Mix aus Wolken und immer mehr Sonne.
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3: Ein Servus auf die Straßen um 6:03. Vorsicht, A3 Frankfurt Richtung Würzburg zwischen Rohrbrunn und Markt Heidenfeld. Da steht ein kaputtes Auto auf dem Standstreifen. Der ist blockiert, also hier bitte vorsichtig fahren. Und die B19 Würzburg Richtung Schweinfurt. Da gab es einen Unfall bei der Abfahrt Mühlhausen. Also auch hier bitte vorsichtig vorbeifahren. Außerdem wird noch geblitzt hier in der Region. Güntersleben, Tüngersheimer Straße in der 20er Zone und Höchberg in der Heidelberger Straße. Hier steht der Blitzeranhänger der Polizei. Wo ihr unterwegs seid, ich wünsche eine gute und sichere Fahrt.
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3: Das bin ich und ich habe die meistgelikten, meistgeklickten und meistgesuchten Songs von euch für euch im Gepäck dabei. Und ihr denkt einfach immer dran, hast du Läusel, hast du Spaß.

0: Mit der Nummer 2 der meistgelikten Songs heute geht's rein in diesen Freitagabend Sombre mit Homewrecker. Und wenn ihr euch gefällt, weiterhin gerne Likes da lassen bei uns auf der Homepage. An diesem Freitagabend schauen wir jetzt aber erstmal, was ihr dazu alles tun könnt.
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0: Es ist Freitag, Wochenende. Wir können wieder was richtig Tolles erleben und was Schönes machen. Rausgehen oder einfach zu Hause chillen, egal was ihr vorhabt. Wir haben da die perfekten Tipps für euch und das hat die Chiara. Was gibt's denn heute so?
2: Heute gibt's Freibier in der Würzburger City, aber Vorsicht, nur alkoholfrei. Im Zuge der alkoholfreien Aktionswoche fährt heute nämlich ein kleines Apel durch die Würzburger City und verteilt an alle, die wollen, ein kostenloses alkoholfreies Bierchen. In Höchberg heißt dagegen heute wieder PowerPoint-Karaoke. Egal ob absurde Businesspläne oder skurrile Urlaubsdia-Shows, heute stellen 6 Comedians eine völlig unbekannte Präsentation live und auch komplett unvorbereitet vor. Währenddessen wird der Start ins Wochenende aber auch in den Landkreisen gefeiert. In Karstadt feiert man ab heute zum Beispiel den Karstadt Midsommer, das schwedische Stadtfest inklusive Schwedenshoppen und Wikingerburger. Und in Neuses, da wird das traditionelle Glatzenweinfest eingeläutet.
0: Ja, also wenn da nichts dabei ist, dann weiß ich auch nicht. Und mehr Tipps gibt es sogar noch für euch bei uns auf der Homepage radiogong.com. Ich wünsche euch ein wunderschönes Wochenende und einen schönen Freitagabend.
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0: Unsere Local Heroes aus Karlstadt, Fastboy hier bei Radio Gong mit Beautiful Life. Ja, die haben übrigens den offiziellen WM, naja, nicht den Song, sondern die Hymne geschrieben. Die wurde ja auch dann eben gestern beim Eröffnungsspiel live gesungen. Andrea Bocelli, bei der Eröffnung in Mexiko wurde die performt, die offizielle WM-Hymne geschrieben von unseren Local Heroes aus Karlstadt. Und die ist ja zusammen auch sogar mit David Guetta entstanden. Also richtig, richtig cool. Und ihr könnt euch auch schon mal warm singen mit eben diesem Song Beautiful Life von Fastboy ab. Und am 8.8. spielen die Jungs ja ihr Heimspiel hier bei uns in Würzburg auf dem Residenzplatz. Da können wir alle zusammen mal gemeinsam feiern und wir hoffen natürlich auch, dass die Deutschen dann weit kommen, dass wir auch die feiern können, dass die einfach weit kommen, eine richtig schöne Zeit haben und wir singen uns schon mal warm mit der offiziellen WM-Hymne. Hier ist sie, DNA von Andrea Bocelli.
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1: Ich bin Christoph Schmidt. Die Kaufkraft in der Region ist zuletzt weiter gestiegen. Das bedeutet, nach Abzug von Steuern und Sozialabgaben haben die Menschen mehr im Portemonnaie übrig. Nach einer Analyse der Industrie- und Handelskammer Würzburg-Schweinfurt verfügen die Menschen in diesem Jahr über rund 30,2 Milliarden Euro. Das sind etwa 31.900 Euro pro Kopf. Für den Einzelhandel stehen davon rund 7,7 Milliarden zur Verfügung. Der Großteil der Ausgaben bleibt mit etwa 88% zudem in der Region. Beim verunreinigten Trinkwasser in Würzburg gibt es neue Erkenntnisse. Wie die WVV auf Anfrage mitgeteilt hat, handelt es sich bei den nachgewiesenen Enterokokken um einen Umweltkeim mit dem Namen Enterococcus moraviensis. Diese Art Bakterium kommt etwa in Pflanzenmaterial oder bei Insekten vor und nicht, wie zuvor angenommen, im Darm von Menschen oder Tieren. Die Ursache der Verunreinigung ist aber weiter unklar. Damit bleibt auch das Abkochgebot weiter in Kraft. Zwei Kinder sind bei einem Busunfall in Marktheidenfeld verletzt worden. Der Bus war am Donnerstagnachmittag in der Ringstraße unterwegs. Ein 24-jähriger Autofahrer hatte den Bus, der Vorfahrt hatte, übersehen. Beim Zusammenstoß zogen sich die Kinder im Alter von 7 und 11 Jahren leichte Verletzungen zu. Die 8 weiteren Fahrgäste blieben unverletzt. Gegen den Autofahrer wird ermittelt. Qualifikationen wie Schul- oder Studienabschlüsse könnten künftig durch künstliche Intelligenz immer unwichtiger werden. Das zeigt eine Umfrage des Münchner IFO-Instituts unter Firmen, die mit KI arbeiten. Aus jedem 5. Unternehmen heißt es, wenn Mitarbeiter ohne Abschluss von KI unterstützt würden, könnten sie so Qualifizierte ersetzen.
2: Dankeschön, Christoph Schmidt für die News.
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2: Ja, also in Teilen des Sendegebiets schüttet es gerade wie aus Eimern. In großen Teilen sind es aber auch gerade trockene Phasen, die wir haben. Aber im Laufe des Abends, da wird auf jeden Fall noch was runterkommen, vor allem eben östlich von Schweinfurt und von Würzburg. Ja, dann die Nacht, da wird es auf jeden Fall sehr wolkig bleiben. Später lockern die Wolken dann aber so langsam auf und die Temperaturen, die ändern sich kaum. Und morgen dann eine Mischung aus Wolken und immer mehr Sonne.
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2: Ein Servus auf die Straßen, 4 Minuten nach 6:30. Vorsicht, A3 Frankfurt Richtung Würzburg zwischen Rohrbrunn und Marktheidenfeld. Da ist ein kaputtes Auto, Standstreifen und rechte Spur sind hier blockiert. Und dann gab es noch einen Unfall auf der B19 Würzburg Richtung Schweinfurt bei der Abfahrt Mühlhausen. Hier bitte vorsichtig fahren. Ansonsten haben wir auch noch Blitzer. Güntersleben in der Tüngersheimer Straße, da in der 20er Zone. Und Höchberg, Heidelberger Straße, da steht der Blitzanhänger der Polizei. Wenn ihr mehr seht, dann schickt gerne eine WhatsApp zu mir ins Studio. Da sage ich schon mal Dankeschön und eine gute und sichere Fahrt euch.
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2: Und der wünscht euch einen wunderschönen Freitagabend. Die Woche ist rum. Wir haben es geschafft. Jetzt geht's ganz gemütlich, ganz entspannt rein mit Tampa City. Hier ist für euch Self-Aware. Einen wunderschönen Freitag.

ganz entspannt rein in diesen Freitagabend. Ganz entspannt, bevor es dann später für viele dann wieder abgeht mit den ganzen Feiern, Veranstaltungen, was es sonst noch alles gibt hier in der Region. Das wäre für euch Holly Humberstone mit Love Somebody und wir machen direkt weiter mit einem der Most Wanted Hits schon seit er bei uns läuft und Top 10 der meistgesuchten Hits in der Region. Hier ist Baby Rexha mit New Religion. 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

0: Das ist mein Favorite für den Sommerhit des Jahres in diesem Jahr. Schon jetzt kann ich das sagen. Michelle mit Move into the Sun und auch Nummer 4 der meistgesuchten Hits hier in der Region. Bekommt ihr hier natürlich bei meinem Sender mit Heimvorteil. Und ja, der Sommer wird heiß, aber hier bei Radio Gong wird es auch jetzt richtig heiß.
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0: David Guetta, Alok und Run Run River. Angels Above Me neu gemacht und das ist ein Lied, das euch gefällt. Top 10 der meistgelikten Songs. Wir machen eine ganz kurze Pause und dann geht's hier gleich weiter mit der Miley Cyrus. Bis gleich.
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1: Ich bin Fabian Schaffer. Elon Musks Weltraumfirma SpaceX ist bei ihrem Rekordbörsengang mit einem Plus von gut 11% in den Handel gestartet. Der erste Kurs wurde bei $150 festgestellt, nach einem Ausgabepreis von $135. Musk ist durch seine Beteiligungen an SpaceX und Tesla jetzt auf dem Papier der erste Mensch mit einem Billionenvermögen. SpaceX gehört nun zu den wertvollsten US-Unternehmen. 4,2% mehr Rente und geringere Steuern auf Flugtickets. Der Bundesrat hat mehrere Gesetzesvorlagen verabschiedet, die zum Juli in Kraft treten sollen. Bei häuslicher Gewalt sollen Gerichte das Tragen von Fußfesseln anordnen dürfen und Apotheken erhalten mehr Befugnisse. Tanja Wagner berichtet.
2: Apotheken dürfen künftig bei Dauermedikamenten auch ohne Rezept aushelfen, mit der kleinsten Packung zum Selbstzahlerpreis. Außerdem dürfen sie Leistungen zu Vorbeugung und Früherkennung anbieten, etwa für Herz-Kreislauf-Erkrankungen, Diabetes und rund ums Rauchen.
1: Bundesbildungsministerin Prien hat sich klar gegen den AfD-Vorstoß gestellt, die Schulpflicht aufzuweichen. Die CDU-Politikerin nannte das ein durchsichtiges Unterfangen. Eltern könnten schon jetzt Privatschulen wählen. Drei Bundesländer haben im Bundesrat einen Antrag eingebracht, damit die Bundesregierung die Schulpflicht verteidigt. Wer beim DFB ein personalisiertes Trikot für die Fußball-WM bestellt hat, hat zuletzt lange darauf warten müssen. Der Verband hat jetzt Lieferverzögerungen eingeräumt. Der Grund: die Buchstaben und Nummern für die Personalisierung waren vorübergehend nicht verfügbar. Die Nachfrage war dreimal so hoch gewesen wie gedacht. Das Problem sei mittlerweile behoben. Wer sein Trikot stornieren will, kann das aber auch.
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3: Ablenkung am Steuer spielt eine große Rolle bei Verkehrsunfällen. Im vergangenen Jahr sind in Unterfranken mehr als 8.700 Unfälle auf Unachtsamkeit zurückzuführen. Zu einem weiteren Unfall ist es gestern Morgen in Iphofen gekommen. Ein 21-jähriger Mann war auf der Bundesstraße wohl wegen Unachtsamkeit auf ein vorausfahrendes Auto einer 61-Jährigen aufgefahren. Schwer verletzt musste sie in ein Krankenhaus gebracht werden. Fast 750.000 Kilometer für den Klimaschutz, so lautet die Bilanz des diesjährigen Stadtradelns in Würzburg. Mehr als 4.400 Radler waren in diesem Jahr unterwegs und haben dabei rund 123 Tonnen CO2 eingespart. Im bundesweiten Vergleich landet Würzburg auf Platz 39, bayernweit reicht es sogar für Rang 3. Auch im Landkreis Kitzingen wurden über 65.000 Kilometer erradelt.
4: Dankeschön, Christoph Schmidt, für die News. 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
4: Also vereinzelt regnet es hier noch im Sendegebiet, vor allem in Richtung Spessart kommt gerade ein Regengebiet, beziehungsweise ist gerade schon völlig am Runterregnen im Laufe des Abends und auch in der Nacht. Da fällt besonders dann östlich von Würzburg und Schweinfurt auch da öfter Regen, später lockern die Wolken dann aber vom Spessart her auf und die Temperaturen, die bleiben eigentlich ähnlich wie jetzt am Nachmittag und Abend zwischen 15 und 13 Grad. Morgen dann eine Mischung aus Sonne und Wolken, die Sonne kommt immer mehr zum Zuge und die Höchstwerte erreichen dann 22 bis 24 Grad.
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4: Ein Servus auf die Straßen. Wir haben es jetzt genau 7:04 und da habe ich gerade aktuell gute Nachrichten, denn ich habe keine Meldungen für euch. Ihr habt Freifahrt auf dem Weg ins Wochenende, aber einen Blitzer haben wir noch. Höchberg, Heidelberger Straße, da steht der Blitzanhänger der Polizei. Hier bitte also Fuß vom Gas. Wo ihr unterwegs seid, ich wünsche eine gute und sichere Fahrt.
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4: Und der wünscht euch einen wunderschönen Einstieg in dieses Wochenende am Freitagabend.

0: Mit den besten Beats geht's rein in diesen Freitagabend. Hügel mit Jamaican Bam Bam, Nummer 7 der meistgesuchten Songs hier in der Region. Ja, und Leute, wisst ihr, was auch meistbesucht ist, gerade aktuell hier in der Region? Ja, das Volksfest in Schweinfurt. Während gerade auch schon in Würzburg eben die Aufbauarbeiten laufen für das Kiliani, also das Zelt. Das wird ja seit dem 1. Juni aufgebaut. Ab dem 23. sollen dann die restlichen Schausteller kommen. Ja, hat das Schweinfurter Volksfest schon wieder das letzte Wochenende. Ja, also nur noch heute Morgen und dann am Sonntag ist dann das Abschlussfeuerwerk. 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
5: 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Juhu.
6: Ich nehme meine Mama mit. Das ist nämlich mein Bestie, weil die immer für mich da ist. 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
0: Ja, und ich freue mich auch auf euch, weil morgen früh bin ich auch mit dabei. Morgen ab 10 Uhr geht's dann los mit allen Gewinnern, die eben dabei sind und natürlich auch mit den lecker Backspezialitäten von Hörräder Beck. Morgen das Frühstück mit Aussicht im Riesenrad. Oh, richtig toll. Sehr beliebt. Die Leute haben auch schon nachgefragt vorher. Ja, und wir haben es natürlich. Radio Gong macht's möglich, zusammen mit der Stadt Schweinfurt und Hörräder Beck. Sehr geil, ich freue mich drauf. Und hier ist für euch Harry Styles mit seinen American Girls an diesem Freitagabend. Servus.

0: So klingt der Freitagabend hier bei Radio Gong. Dein Sender mit Heimvorteil und 22 Minuten nach 7 die Nummer 15 der meistgeklickten Songs. The Second Voice, Let Me Be. Und damit einen wunderschönen Freitagabend.
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Taylor Swift, I knew it, I knew you, hier bei dem Sender mit Heimvorteil. Ganz neu auf dem Radiogong Hitradar und das ist ja auch der Song zum Film Toy Story 5. Und Leute, ich kann das alles nicht mehr mit ihr. Taylor Swift, also die haut da diesen Song letzte Woche raus und der geht ja komplett steil. Also, Spotify hat bekannt gegeben, das ist der meistgestreamte Country-Song einer Künstlerin an einem einzigen Tag. Ja. Dann Amazon Music hat bekannt gegeben, dass der Country-Song im Jahr 2026 jetzt schon das weltweit erfolgreichste Streaming-Debüt eines Songs innerhalb der ersten 24 Stunden verzeichnete. Ja, und ja, natürlich direkt heute auf Platz 1 der deutschen Single-Charts gelandet. Also, ja, da wird sie sich, denke ich mal, ein paar Wöchelchen halten, ne? Also die Frau, alles was die anfasst, alles was sie singt, wird auf jeden Fall zu Gold. Richtig, richtig gut. Und weil das ja nicht alles schon genug ist, hat sie jetzt auch noch was anderes geschafft. Sie ist jetzt nämlich aufgenommen worden in die Songwriters Hall of Fame, was ja schon eine große Ehre ist, aber sie ist natürlich auch die jüngste Frau, die es jemals geschafft hat. Taylor Swift, meine Damen und Herren, diese Frau, die kann's einfach. Die kann's einfach und er kann's auch. Hier ist Kamrad. Schönen Abend.

0: The Weeknd mit Dancing in the Flames hier zum Start rein in diesen Freitagabend, rein ins Wochenende mit The Weeknd. Ja, ich freue mich sehr aufs Wochenende, aber nicht nur das, sondern ich freue mich auch sehr auf das Festivals, auf den Festivalsommer und auf den Konzertesommer. Da kommt zum Beispiel er hier.
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Einfach ein toller Song. Olivia Dean, So Easy to Fall in Love. Und es ist auch so easy, einfach in dieses Wochenende reinzugehen, wenn du so einen entspannten Song hörst. Also, ich liebe den, ihr auch. Top 15 der meistgelikten Songs heute und Top 50 der meistgesuchten sogar. Und das ist da zu Recht. Meiner Meinung nach, ich finde ihn richtig toll. Ja, naja, entspannt geht's rein in diesen Freitagabend in Richtung Wochenende. Wir machen weiter mit Ray Dalton. Ich wünsche euch einen schönen Abend.

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0: bin Fabian Schaffer. Elon Musk ist durch den Börsengang seiner Raumfahrtfirma SpaceX zum ersten Menschen mit einem Billionenvermögen geworden. Die SpaceX-Aktie legte heute beim Handelsdebüt um rund 20% zu und brachte den Marktwert des Unternehmens auf über 2 Billionen Dollar. SpaceX hat mit dem Börsengang 75 Milliarden Dollar eingenommen, mehr als jedes andere Unternehmen zuvor. Der Bundesrat hat grünes Licht für einen besseren Gewaltschutz für Frauen gegeben. So können Gerichte künftig etwa Gewalttäter zum Tragen einer elektronischen Fußfessel verpflichten. Apotheken dürfen zudem mehr Aufgaben übernehmen. Demnach sind bestimmte Impfungen, Schnelltests und Blutabnahmen in Apotheken erlaubt. Auch dürfen bestimmte verschreibungspflichtige Medikamente ohne Rezept ausgegeben werden. Die Länder melden massive Einwände gegen das Sparpaket der schwarz-roten Koalition bei den Gesundheitsausgaben an. Im Bundesrat warnte der rheinland-pfälzische Ministerpräsident Schnieder, das Paket gefährde Versorgungsstrukturen, gerade in Flächenländern. Die Länder fordern die Streichung mehrerer geplanter Einsparmaßnahmen bei Kliniken, Praxen, Apotheken und Pharmabranche. Bei der Fußball-WM stehen nach Mexiko heute die beiden Co-Gastgeber Kanada und die USA vor ihren Auftaktpartien. Moritz Einzel blickt voraus.
1: Nach dem 2:0 der Mexikaner im Eröffnungsspiel gegen Südafrika gewann Südkorea am frühen Morgen unserer Zeit 2:1 gegen Tschechien. Heute Abend startet Kanada ins Turnier. In Toronto geht's ab 21 Uhr gegen Bosnien-Herzegowina um Sturmlegende Edin Dzeko von Schalke 04. Später dann haben die USA ihr Auftaktspiel gegen Paraguay. Anstoß heute Nacht um 3.
2: Soweit die News. Alle News aus der Region gibt's für euch nochmal zum Nachlesen bei uns auf der Homepage radiogong.com oder unterwegs in der Gong-App.
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2: So ein kleines Regengebiet ist noch unterwegs, vor allem eben zwischen Würzburg und Schweinfurt. Da kommt noch ein bisschen was runter, allgemein jetzt in der Nacht. Da gibt es vor allem östlich von Würzburg und Schweinfurt noch immer mal wieder ein bisschen Regen. Morgen haben wir dann so eine Mischung aus Wolken, aber dann immer mehr die Sonne. Höchstwerte dann zwischen 22 und 24 Grad, also da wird schon ein bisschen schöner werden. Und am Sonntag und Montag bekommen wir neben Sonnenschein vorübergehend dichtere Wolken, aber das Schauerrisiko, das bleibt da eher gering. Und Richtung Ende nächster Woche wird es wieder 30 Grad geben.
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2: Ein Servus auf die Straßen, gleich 3:03 und da habe ich gute Nachrichten auf dem Weg ins Wochenende. Habe ich keine Meldungen, aber einen Blitzer. Höchberg, Heidelberger Straße. Da steht der Blitzeranhänger der Polizei. Hier bitte Fuß vom Gas, wenn ihr mehr seht. Gerne eine WhatsApp zu mir ins Studio oder klingelt durch. Die Nummer findet ihr bei uns auf der Homepage radiogong.com. Wo ihr unterwegs seid, ich wünsche eine gute und sichere Fahrt.
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2: Und eine Stunde haben wir noch gemeinsam mit den Hits des Tages. Und hier ist erstmal für euch Kygo mit Save My Love. Schönen Abend euch.

0: Da ist er, der Eröffnungssong der WM-Hit Shakira mit Burna Boy, Die Die, gestern ja performt bei der Eröffnung in Mexiko. Und heute Abend geht's ja weiter. Jetzt gleich um 21 Uhr spielt Kanada, das heißt, da gibt's auch nochmal eine Eröffnung in Kanada. Und heute Nacht um 3 dann nochmal eine Eröffnung dann in den USA. Mal gucken, wer dann die krasseste, die coolste hat. Ist ja auch viel, das haben ja so viele Menschen auf der ganzen Welt gesehen, 1,3 Milliarden, also im Gegensatz zum Super Bowl-Finale, wo es irgendwie nur 100 Millionen waren oder sonst was. Also die WM, die polarisiert jetzt schon und heute Abend, wie gesagt, Kanada gegen Bosnien und Herzegowina. Ist auch schwierig zu tippen, finde ich, also da gönne ich es beiden. Also ich kann mir gut vorstellen, ja, schwierig. 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Und wenn ihr einen Tipp braucht, wie das Spiel Deutschland gegen Curaçao am Sonntag ausgeht, dann habe ich jemanden für euch. Denn wir haben da nämlich schon mal nachgefragt. Wir wissen nämlich schon, wie es ausgeht, weil wir haben ein Radio Gong WM Eselorakel. Ja, im Wildpark Schweinfurt, da gibt's nämlich 4 Esel und die haben für uns schon das Deutschlandspiel getippt. Da könnt ihr euch gerne mal reinklicken bei uns auf Social Media oder auch auf der Homepage, wie das dann ausgeht am Sonntag. Kleiner Spoiler, Deutschland gewinnt. Jo, super gemacht. Carlos hat da getippt. Und wenn ihr noch nicht wisst, wo ihr überhaupt schauen könnt, dann weiß die Fehle für euch Bescheid, wo ihr dann schauen könnt, wo es Public Viewing gibt, hier in der Region.
1: Der Place to be bei der ganzen Fußball-Weltmeisterschaft, das ist in Würzburg natürlich die Sanderstraße. Ganz viele Kneipen bieten hier wirklich Public Viewing an. Zum Beispiel die Loma Bar, die Hoffnung oder auch das Wohnzimmer. Aber in der ganzen Stadt verteilt gibt's Bars und Kneipen, die die Weltmeisterschaft übertragen. Das Fritzis zum Beispiel, die Shakespeare Bar, das Standard oder auch der Brückenbeck. Unter freiem Himmel im Biergarten könnt ihr die Spiele zum Beispiel in Hugos Biergarten, am Zollhaus, am Wasserhäusle, im Biergarten des Würzburger Hofbräukellers, in der Zaubergarten Summer Lounge oder in der Waldschenke Dornheim verfolgen. Die richtig großen Public Viewings findet ihr in den Main-Frankenseelen in Pfalz-Hirchheim und ab der K.O.-Runde dann auch in der Posthalle wieder und sobald Kiljani stattfindet, dann dort auch im Festzelt.
0: Also, da auf jeden Fall genug Auswahl. Egal, wo ihr schaut, wir sind doch alle, ja, da für Deutschland. Also, auf geht's, Deutschland am Sonntag. Aber wie gesagt, die Esel haben ja schon vorher gesagt, die Deutschen, die machen's und gewinnen. Ha, ich freue mich drauf.

0: Mit den tollen Stimmen von Callum Scott und Whitney Houston geht's rein in dieses Wochenende. I wanna dance with somebody. Ich hoffe, ihr habt auch Spaß am Wochenende und tanzt ein bisschen. Wir machen eine ganz kurze Pause. Bis gleich.
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ganz neu auf dem Radiogong. Hitradar, Oymara und Max Giesinger mit Großstadt. So eine Hommage an die Großstädte hier in der Region oder in ganz Deutschland. In dem Fall aber natürlich auch Würzburg mit dabei. Ja, als Großstadt, ja, einfach mal schön. Und Oymara hat ja Wackelkontakt auch gesungen. Ja, seitdem geht's bei ihm ja nur bergauf. Und jetzt mit Max Giesinger zusammen einen Hit raushauen. Er stand auf jeden Fall wahrscheinlich nicht auf seiner Bingo-Karte vor 1-2 Jahren. Richtig coole Kombi, würde ich aber auf jeden Fall sagen. Sehr, sehr geil, wenn der euch gefällt. Lasst mal ein Like da bei uns auf der Homepage radiogong.com. Ja, und das ist auch so eine Sache, ne? Wie er schon singt, so in der Großstadt ist es dann zu laut für jemanden, der vom Bauernhof kommt. Ja, aber man gewöhnt sich dran, ne? Seid ihr eher Landkind oder seid ihr eher Stadtkind? Würde ich gerne mal wissen. Schickt zu mir rein per WhatsApp. Ich bin tatsächlich ein Dorfkind. So richtig kleines Dorf, Gemeinschaft, jeder kennt jeden. Wenn man nicht auf der Straße jemanden begrüßt, dann weiß es am Schluss jeder. So, also das bin ich, ein Dorfkind. Wie ist es bei euch? Land, Dorfkind oder eher Stadtkind? Sagt gerne mal Bescheid. Und hier ist für euch Mr. Ed Sheeran.

0: der Cello und David Guetta geht's rein. Diesen Freitagabend, 8:45 haben wir es jetzt. Das heißt, es geht gleich los, auch wieder mit dem nächsten WM-Spiel. Auch heute wird gespielt. Jetzt ist ja fast jeden Tag eigentlich Fußball. Bis wann eigentlich? So bis Mitte, Ende Juli, glaube ich. Ne? Also so lange jeden Tag Fußball. Heute jetzt gleich Kanada gegen Bosnien-Herzegowina. Also auch der zweite Gastgeber steigt dann ein. Und heute Nacht um 3 Uhr dann die USA dann auch noch. Aber schaut ihr eigentlich die WM? Wir haben euch mal gefragt.
1: Nur zum Teil. Also ganz spontan ein bisschen gucken.
2: Ja, ich schaue es natürlich dann, wenn es sich ergibt.
3: Nee, die Zeiten wegen dem Zeitunterschied sind halt ziemlich bescheiden. Ja.
4: Natürlich. Ja, selbstverständlich. Und freuen uns und kaufen aber trotzdem nichts.
3: Ich schaue vor allem Fußball, wenn es halt so in der Gruppe ist und gute Stimmung ist. Dann schaue ich Deutschland jetzt schon an, aber ansonsten eigentlich nicht.
5: Überhaupt gar nicht.
6: Das war in meiner Kindheit schon ganz schrecklich für mich. Mein Kompromiss ist, ich gucke mit, wenn Deutschland spielt. Aber ansonsten jeden Tag Fußball, das übersteigt meine Grenzen.
0: Jeden Tag Fußball übersteigt die Grenzen. Ja, gut, verstehe ich auch ein bisschen. Ja, und das mit den Zeiten, das kann ich auch verstehen. Wobei, 3 Uhr nachts, heute nach dem Feiern gehen, nach Hause kommen, 3 Uhr, USA. Spielt. Auch irgendwie lustig. Ach, hier ist für euch Sea Will und Stumbling In. Alle.

0: Mit der Nummer 15 der offiziellen deutschen Charts, Ariana Grande und Hate That I Made You Love Me, verabschiede ich mich. Ich sage ciao, servus, Lois Lauberhaut für heute. Ja, gleich geht's hier weiter mit In The Mix mit dem Kollegen Tobi Grimm. Und ja, wir können uns nächste Woche wieder hören. Und was ihr am Sonntag hören könnt, das erfahrt ihr jetzt. Ciao, tschüss, servus. Und ihr denkt einfach immer dran, hast du Läusel, hast du Spaß.
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1: Ich bin Fabian Schaffer. Die Fluggastrechte in der Europäischen Union werden vorerst nicht beschnitten. Darauf haben sich die Abgeordneten des EU-Parlaments mit Vertretern der Mitgliedstaaten geeinigt. Es soll also dabei bleiben, dass Fluggäste bei Verspätungen ab 3 Stunden Anspruch auf Entschädigung haben. Auch die Höhe der Entschädigung bleibt unangetastet. Die Preise fürs Handgepäck müssen hingegen in Zukunft transparenter dargestellt werden. Der Raumfahrtkonzern SpaceX von US-Milliardär Elon Musk ist erfolgreich an der Börse gestartet. Zum offiziellen Handelsbeginn wurde die Aktie zu $150 gehandelt und damit gut 11% über dem Ausgabepreis. Es handelt sich um den größten Börsengang der Geschichte. Musk dürfte aufgrund seiner Anteile an SpaceX zum ersten Billionär überhaupt werden. Wenn ein Deutscher das Kind einer ausländischen Frau anerkennt, kann das Aufenthaltsrechte sichern. Der Bundestag hat nun ein Gesetz verabschiedet, das Betrug mit der Anerkennung solcher Vaterschaften stoppen soll. Künftig muss die Ausländerbehörde dem zustimmen. Tanja Wagner berichtet.
2: Im Visier der Gesetzgeber stehen Betrüger, die Vaterschaften für Kinder anerkennen, obwohl sie weder der biologische Vater sind, noch eine Beziehung zur Mutter haben und sich dafür bezahlen lassen. Das kann im Gegenzug Zugang zu Sozialleistungen und Aufenthaltstiteln sichern. In Niedersachsen hatte das ein Mann bei gleich 47 Kindern getan. Ein lukratives und perfides Geschäft, warnt deshalb die Union.
1: Der Song Major Tom von Peter Schilling wird auch bei der WM in den USA, Mexiko und Kanada als Torhymne der deutschen Nationalmannschaft gespielt. Das Lied werde wie auch bei DFB-Heimspielen nach deutschen Treffern in den WM-Stadien ertönen, teilte der Deutsche Fußballbund mit. Major Tom wurde bereits vor der Heim-EM 2024 zur Torhymne der Nationalmannschaft gemacht.
3: Oh, da freue ich mich natürlich drauf, wenn wir ganz viele Tore schießen. Soweit die News. 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
3: So, jetzt am Abend und in der Nacht, da gibt es auf jeden Fall noch ein paar Regenfälle und die Temperaturen gehen runter auf 15 bis 13 Grad. Gerade aktuell haben wir noch angenehme 18 Grad draußen. Morgen haben wir dann aber eine Mischung aus Wolken und dann kommt immer mehr die Sonne zum Zuge. So entlang des Mainz sogar bis zu 25 Grad und am Sonntag und am Montag bekommen wir zwar Sonnenschein, aber auch ein paar dichtere Quellwolken. Aber das Schauerrisiko, das bleibt gering und erst Mitte nächste Woche wird es wieder richtig, richtig schön warm, heiß.
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3: Ein Servus auf die Straßen und Vorsicht bitte auf der A7 Würzburg Richtung Fulda zwischen Dreieck Schweinfurt-Werneck und Wasserlosen. Da gab es einen Unfall, eine ungesicherte Unfallstelle hier. Da ist auch ein kaputtes Auto auf der Fahrbahn. Also aufpassen und vorsichtig in dem Bereich. Dann wird auch noch geblitzt. Höchberg, Heidelberger Straße. Da steht der Blitzanhänger der Polizei. Hier bitte Fuß vom Gas. Ich wünsche euch auf jeden Fall eine gute und sichere Fahrt. Einen wunderschönen Freitagabend. Jetzt viel Spaß mit In The Mix.
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1: Ich bin Hendrik Daum. Frauen und Kinder besser vor sexueller Gewalt schützen. Das war ein zentrales Thema der Justizministerkonferenz in Hamburg. Die Ressortchefs von Bund und Ländern wollen unter anderem längere Verjährungsfristen für schwere Sexualdelikte. Sohe Tassovali berichtet.
2: Konkret soll die Verjährungsfrist für schwere sexuelle Übergriffe von bisher 5 auf 20 Jahre steigen. Außerdem wollen die Justizminister erreichen, dass geplante Sexualstraftaten künftig früher auffliegen, auch dann, wenn sie in Chatgruppen oder auf Online-Plattformen vorbereitet werden. Wer von solchen Plänen erfährt, soll sie künftig melden müssen.
1: Die Weltraumfirma SpaceX von Elon Musk ist bei ihrem Rekordbörsengang mit einem Plus von gut 11% in den Handel gestartet. Der erste Kurs wurde bei $150 festgestellt, nach einem Ausgabepreis von $135. Musk ist durch seine Beteiligung an SpaceX und Tesla jetzt auf dem Papier der erste Mensch mit einem Billionenvermögen. SpaceX gehört nun zu den wertvollsten US-Unternehmen. Qualifikationen wie Schul- oder Studienabschlüsse könnten künftig durch künstliche Intelligenz immer unwichtiger werden. Das zeigt eine Umfrage des Münchner IFO-Instituts unter Firmen, die mit KI arbeiten. Aus jedem 5. Unternehmen hieß es, wenn Mitarbeiter ohne Abschluss von KI unterstützt würden, könnten sie so Qualifizierte ersetzen. Etwa 15% meinen sogar, auch Berufserfahrung lasse sich so ausgleichen. Wer beim DFB ein personalisiertes Trikot für die Fußball-WM bestellt hat, der hat zuletzt lange darauf warten müssen. Der Verband hat jetzt Lieferverzögerungen eingeräumt. Der Grund? Die Buchstaben und Nummern für die Personalisierung waren vorübergehend nicht verfügbar. Die Nachfrage war 3-mal so hoch gewesen wie gedacht. Das Problem sei aber mittlerweile behoben.
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1: Ich bin Hendrik Daum. Der Iran und die USA haben sich offenbar auf ein Rahmenabkommen für einen Frieden geeinigt. Das zumindest verkündete Pakistans Premierminister Sharif. Gestern bereits hatte US-Präsident Trump von Fortschritten in den Verhandlungen über ein Kriegsende gesprochen. US-Angaben zufolge hat sich der Iran bereit erklärt, sein Atomprogramm einzustellen und das bereits angereicherte Uran zu zerstören und abzutransportieren. Iranische Medien bestreiten allerdings eine derartige Erklärung. Bundesbildungsministerin Prien stellt sich klar gegen die Pläne der AfD, die Schulpflicht aufzuweichen. Kinder sollten unabhängig von Herkunft und Wohlstand gemeinsam lernen und erzogen werden. Das sei gerade für die vielen Kinder mit wenig Unterstützung zu Hause wichtig und auch für den Zusammenhalt in der Gesellschaft, so Prien. Die Weltraumfirma SpaceX von Elon Musk ist bei ihrem Rekordbörsengang mit einem Plus von gut 11% in den Handel gestartet. Aus den USA, Tina Eck.
2: Die SpaceX-Aktie legt einen Raketenstart hin. Gründer Elon Musk wird damit durch seine Beteiligungen an SpaceX und Tesla zum ersten Menschen mit einem Billionenvermögen, zumindest auf dem Papier. SpaceX verkaufte mehr als 555 Millionen Aktien zu einem Ausgabepreis von $135 pro Stück und nahm damit $75 Milliarden ein.
1: Wer beim DFB ein personalisiertes Trikot für die Fußball-WM bestellt hat, der hat zuletzt lange darauf warten müssen. Der Verband hat jetzt Lieferverzögerungen eingeräumt. Der Grund? Die Buchstaben und Nummern für die Personalisierung waren vorübergehend nicht verfügbar. Die Nachfrage war dreimal so hoch gewesen wie gedacht. Das Problem sei aber mittlerweile behoben.
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1: Ich bin Hendrik Daum. Mit Kanada hat am Abend der zweite Gastgeber der Fußball-WM sein erstes Spiel absolviert. In Toronto kamen die Kanadier zu einem 1:1 Unentschieden gegen Bosnien-Herzegowina. Und um 3 Uhr heute Nacht unserer Zeit startet dann auch der dritte Gastgeber USA in die Fußball-Weltmeisterschaft. Die US-Boys sind in Los Angeles gegen Paraguay gefordert und hoffen natürlich auf einen Auftaktsieg. Und auch hier gibt's vor Spielbeginn eine eigene Eröffnungszeremonie, unter anderem mit Superstar Katy Perry. Tina Eck ist für uns vor Ort.
2: Dritter großer Anpfiff, dritte große Eröffnungsparty. Gastgeber USA ziehen alle Register. Eine 1,5 Stunden lange Multikulti-Show bildet den Auftakt. Mit Katy Perry, Sängerin Tyler, die schon in Mexiko dabei war. Außerdem K-Pop-Star Lisa, die Rapper Future und Raymer und die brasilianische Sängerin Anita. Präsident Trump kommt nicht an seiner Stelle, guckt aus Minister Rubio sich das Spiel gegen Paraguay an.
1: Der Iran und die USA haben sich offenbar auf ein Rahmenabkommen für einen Frieden geeinigt. Das zumindest verkündete Pakistans Premier Sharif. Vorgestern bereits hatte US-Präsident Trump von Fortschritten in den Verhandlungen über ein Kriegsende gesprochen. US-Angaben zufolge hat sich der Iran bereit erklärt, sein Atomprogramm einzustellen und das bereits angereicherte Uran zu zerstören und abzutransportieren. Iranische Medien bestreiten allerdings eine derartige Erklärung. Die Weltraumfirma SpaceX von Elon Musk ist bei ihrem Rekordbörsengang mit einem Plus von gut 11% in den Handel gestartet. Der erste Kurs wurde bei $150 festgestellt, nach einem Ausgabepreis von $135. Musk ist durch seine Beteiligung an SpaceX und Tesla jetzt auf dem Papier der erste Mensch mit einem Billionenvermögen. Bundesbildungsministerin Prien stellt sich klar gegen Pläne der AfD, die Schulpflicht aufzuweichen. Kinder sollten unabhängig von Herkunft und Wohlstand gemeinsam lernen und erzogen werden. Das sei gerade für die vielen Kinder mit wenig Unterstützung zu Hause wichtig, so Prien.
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0: Ich bin Hendrik Daum. Mit Kanada hat am Abend der zweite Gastgeber der Fußball-WM sein erstes Spiel absolviert. In Toronto kamen die Kanadier zu einem 1:1 Unentschieden gegen Bosnien-Herzegowina. Und um 3 Uhr heute Nacht unserer Zeit startet dann auch der dritte Gastgeber USA ins WM-Turnier. Die US-Boys sind in Los Angeles gegen Paraguay gefordert. Und auch hier gibt's vor Spielbeginn eine eigene Eröffnungszeremonie, unter anderem mit Superstar Katy Perry. Frauen und Kinder besser vor sexueller Gewalt schützen. Das war ein zentrales Thema der Justizministerkonferenz in Hamburg. Die Ressortchefs von Bund und Ländern wollen unter anderem längere Verjährungsfristen für schwere Sexualdelikte. Sohe Tassovali berichtet.
1: Konkret soll die Verjährungsfrist für schwere sexuelle Übergriffe von bisher 5 auf 20 Jahre steigen. Außerdem wollen die Justizminister erreichen, dass geplante Sexualstraftaten künftig früher auffliegen, auch dann, wenn sie in Chatgruppen oder auf Online-Plattformen vorbereitet werden. Wer von solchen Plänen erfährt, soll sie künftig melden müssen.
0: Der Iran und die USA haben sich offenbar auf ein Rahmenabkommen für einen Frieden geeinigt. Das zumindest verkündete Pakistans Premier Sharif. Vorgestern bereits hatte US-Präsident Trump von Fortschritten in den Verhandlungen über ein Kriegsende gesprochen. US-Angaben zufolge hat sich der Iran bereit erklärt, sein Atomprogramm einzustellen und das bereits angereicherte Uran zu zerstören und abzutransportieren. Iranische Medien bestreiten allerdings eine derartige Erklärung. Mit einer Gala-Vorstellung hat Andreas Obst seinen FC Bayern München am Abend zum ersten Sieg in der Finalserie der Basketball-Bundesliga gegen Alba Berlin geführt. Beim 102:94 war der Welt- und Europameister der Hauptdarsteller auf dem Court. Der rechtzeitig von einem heftigen Infekt genesene Superschütze steuerte 33 Zähler zum Erfolg des Favoriten bei. Das zweite Match steigt am Sonntag erneut im Münchner SAP-Garden. Danach zieht die Serie nach Berlin. Meister ist, wer zuerst 3 Partien gewinnt.
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1: Ich bin Hendrik Daum. Mit Kanada hat am Abend der zweite Gastgeber der Fußball-WM sein erstes Spiel absolviert. In Toronto kamen die Kanadier zu einem 1:1 Unentschieden gegen Bosnien-Herzegowina. Und in einer Stunde startet dann auch der dritte Gastgeber USA in die Fußball-Weltmeisterschaft. Die US-Boys sind in Los Angeles gegen Paraguay gefordert und hoffen natürlich auf einen Auftaktsieg. Und auch hier gibt's vor Spielbeginn eine eigene Eröffnungszeremonie, unter anderem mit Superstar Katy Perry. Tina Eck ist für uns vor Ort.
2: Dritter großer Anpfiff, dritte große Eröffnungsparty. Gastgeber USA ziehen alle Register. Eine 1,5 Stunden lange Multikulti-Show bildet den Auftakt. Mit Katy Perry, Sängerin Tyler, die schon in Mexiko dabei war. Außerdem K-Pop-Star Lisa, die Rapper Future und Raymer und die brasilianische Sängerin Anita. Präsident Trump kommt nicht an seiner Stelle, guckt aus Minister Rubio sich das Spiel gegen Paraguay an.
1: Die Weltraumfirma SpaceX von Elon Musk ist bei ihrem Rekordbörsengang mit einem Plus von gut 11% in den Handel gestartet. Der erste Kurs wurde bei $150 festgestellt, nach einem Ausgabepreis von $135. Musk ist durch seine Beteiligung an SpaceX und Tesla jetzt auf dem Papier der erste Mensch mit einem Billionenvermögen. Mit einer Gala-Vorstellung hat Andreas Obst am Abend seinen FC Bayern München zum ersten Sieg in der Finalserie der Basketball-Bundesliga geführt. Beim 102:94 gegen Alba Berlin steuerte der Welt- und Europameister 33 Zähler zum Erfolg der Bayern bei. Das zweite Match steigt am Sonntag erneut im Münchner SAP-Garden. Danach zieht die Serie nach Berlin. Meister ist, wer zuerst drei Partien gewinnt.
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